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1: Pilates sieht man ja gerade überall in den Studios, auf Instagram, selbst im Freundeskreis kommt man kaum noch drum rum. Ich habe es auch mal eine Weile gemacht und muss sagen, ja, coole Übungen. Nur habe ich das mit dem Powerhouse immer nicht ganz so gut hingekriegt. Und leider konnte man ja auch nicht nachprüfen lassen, ob man das jetzt so wirklich richtig macht mit dem Beckenboden anspannen. Aber Pilates ist eindeutig der Trend 2026. Und warum der Sport gerade so gehypt wird, damit hat sich Brillux-Radio-Kollegin Amina Jamai Astiban beschäftigt.
2: Ja, und um diese Frage zu beantworten, musste ich eine ganz schöne Zeitreise machen. Wusstet ihr eigentlich, dass Pilates schon vor 100 Jahren gemacht wurde? Und ganz entgegen der Annahme, Pilates wäre ein Frauensport, erfunden hat's ein Mann. Joseph Hubertus Pilates, ein Deutscher aus Mönchengladbach. Er ist Turner gewesen und als er im Ersten Weltkrieg interniert wurde, hat er den anderen Gefangenen Übungen gezeigt, die Atmung und Bewegung miteinander verbinden. Also Pilates.
1: Warte mal, also dieser fancy, super ästhetische Trend kommt eigentlich aus der Gefangenschaft?
2: Ganz genau. Und das Lustigste ist, selbst der Reformer, also dieses stylische Gerät aus den schicken Studios heute, hat seine Wurzeln im Krankenhausbett. Joseph hat damals Federn an Betten geschraubt, damit verletzte Soldaten trotz Bettlägerigkeit trainieren konnten. Das Prinzip ist bis heute das gleiche. Kontrollierte Bewegungen, Widerstand durch Federn und Kraft aus der Körpermitte.
1: Okay, irre. Und wie ist dann aus dieser Idee so ein weltweiter Trend geworden?
2: Nach dem Krieg ist Joseph in die USA ausgewandert und hat in New York 1926 sein erstes Sportstudio eröffnet. Viele große Choreografen haben ihre Tänzer zu ihm geschickt, weil seine Kurse ihnen Kraft, Beweglichkeit und Kontrolle gegeben haben. Ach so, und zu der Zeit, da hieß das aber noch gar nicht Pilates. Joseph hat es Contrology genannt. Der Name war aber zu sperrig und nach seinem Tod haben alle einfach von Pilates, also seinem Nachnamen, gesprochen.
1: Ja, und heute ist es überall, aber wie kommt es denn, dass Pilates gerade jetzt so durch die Decke geht?
2: Naja, wir sitzen viel, wir haben Stress, wollen uns bewegen, aber irgendwie nicht überfordern. Pilates trifft einfach dieses Bedürfnis perfekt. Es stärkt, macht beweglich, bringt Fokus und Körpergefühl zurück und der Reformer, der macht es natürlich auch noch attraktiver, weil es eben schnell sichtbare Erfolge gibt und das Training einfach elegant aussieht.
1: Ja, wer hätte gedacht, dass das eleganteste Workout unserer Zeit so bodenständig angefangen hat. Pilates ist also nicht nur Trend, sondern ein Stück Bewegungsgeschichte, das perfekt in unsere Zeit passt.
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1: Im Studio Gisa Weber. Die FIFA zieht ihre Pläne, Teile der WM an Investoren zu verkaufen, zurück. Das hat FIFA-Boss Infantino mitgeteilt. Er reagiert damit auf heftigen Protest gegen das Vorhaben von Fußballfunktionären aus der ganzen Welt. Nach dem Ansturm zehntausender Migranten auf Ceuta hat sich die Lage in der spanischen Exklave entspannt. Die meisten der Geflüchteten sind wieder nach Marokko zurückgekehrt. Das Ganze hat allerdings Europas Streit über den Grenzschutz verschärft. Unter anderem setzt Italien das Schengen-Abkommen mit Spanien vorerst aus. Kiew ist in der Nacht erneut Ziel eines massiven russischen Luftangriffs geworden. Das haben die örtlichen Behörden mitgeteilt. Laut Bürgermeister Klitschko kamen dabei hauptsächlich Raketen zum Einsatz. 3 Menschen sollen getötet worden sein. Waschmaschine kaputt, Smartphone-Defekt oder Fernseher streikt? Ab sofort gilt europaweit das Recht auf Reparatur. Hersteller müssen solche Geräte kostenlos oder zu einem angemessenen Preis reparieren. Außerdem müssen passende Ersatzteile verfügbar sein.
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1: Made in Bangladesch, made in China, made in Germany. Ist relativ selten geworden, gibt's aber wirklich noch. Daniel Peters, du hast dich mal auf die Suche für uns gemacht nach Made in Germany Produkten. Wo warst du, abgesehen von Germany?
2: Und zwar im oberfränkischen Konradsreuth. Kleines Dorf, gut 3000 Einwohner. Da sitzt eine der letzten klassischen Webereien in Deutschland. 80 Jahre alt, noch immer Familienbetrieb. Und was die da machen, wirkt im ersten Moment fast wie ein Stück Vergangenheit mitten in der Gegenwart. Lisa Gleich hat mir ein bisschen was über die Arbeit erzählt.
3: Als Familien- und Traditionsunternehmen ist es uns super wichtig, dass auch unsere Garne handausgesucht sind von unseren Spezialisten, nur in unserer Weberei produziert werden. Die Designer jeden Garn prüfen. Bei uns steckt überall Liebe drin, wird mit eingewebt.
2: Das klingt aufwendig. Und das ist es auch. Die meisten Textilhersteller haben ihre Produktion längst ins Ausland ausgelagert.
1: Wie genau stellen die dort her?
2: Zum Beispiel Stoffe für hochwertige Möbelbezüge oder auch Kissen. Zum runden Firmenjubiläum haben sie jetzt zum Beispiel eine Kissenkollektion rausgebracht, die heißt Heimatliebe. Inspiriert von traditionellen Trachten, aber neu und modern interpretiert. Kein Bergchalet-Klischee, sondern einfach fränkisches Heimatgefühl.
3: Viele sehnen sich auch an ihre Kindheit auch zurück und das spiegelt so einfach ein bisschen das Zuhause wieder. Bei der Oma in der Küche oder Urlaub mit den Eltern, Skifahren, und das kann man so sich dann ein bisschen nach Hause holen, aber dadurch, dass es trotzdem modern interpretiert ist, passt es trotzdem gut rein.
2: Regionales Design und vor allem regional hergestellt.
1: Ich habe manchmal das Gefühl, das interessiert immer weniger, also woher Sachen kommen und wer die so gemacht hat, ne?
2: Das kommt gerade tatsächlich wieder. Ich habe darüber mit Bernd Schellenberg gesprochen, Designer, Architekt und vor allem Kurator auf der weltweit größten Messe für Konsumgüter, der Ambiente in Frankfurt.
4: Man legt zum Beispiel, wenn man jetzt mal ein Ledersofa denkt, auch sehr viel Wert drauf, dass das möglichst europäische Ware ist, ne, und nicht aus Fernost kommt, wo man nicht weiß, wie das behandelt wurde oder auch gelebt hat, das Tier. Und das Gleiche spüren wir zum Beispiel auch bei Stoffen. The origin of product ist heute ein ganz wichtiges Thema für unsere Konsumenten.
2: Woher kommt das? Wer hat das gemacht? Das sind Fragen, die wir uns wieder öfter stellen. Und ein kleiner Betrieb in Oberfranken, der das schon immer so gemacht hat, der liegt damit plötzlich genau richtig.
1: Herkunft als Qualitätsmerkmal, das war mal selbstverständlich. Und gerade, finde ich schön, geht es auch wieder in diese Richtung. Daniel, ich danke dir.
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1: Im Studio Gisa Weber. Das war wohl nichts. FIFA-Boss Infantino hat die Pläne zum Verkauf von WM-Anteilen an Investoren nach heftiger Kritik aus aller Welt zurückgezogen. Nicht nur die europäische UEFA, auch die Nord- und Mittelamerikaner sowie der Asiatische Fußballverband hatten das Ganze klar abgelehnt. Die Ankunft zehntausender Migranten in Ceuta hat in Europa eine erneute Diskussion über Grenzkontrollen entfacht. Innenminister Dobrindt fordert Spanien auf, die europäische Außengrenze sicher zu schützen. Italien setzt das Schengen-Abkommen mit Spanien vorerst aus und Frankreich verschärft seine Kontrollen an der Grenze zum Nachbarland. Auch der Sozialverband VdK fordert von der Koalition bessere Rentenpläne. Die Pläne, die abschlagsfreie Rente nach 45 Jahren abzuschaffen, stießen Menschen vor den Kopf, so Präsidentin Bentele in der Rheinischen Post. Auch drei CDU-Ministerpräsidenten haben bereits gefordert, auf die Abschaffung zu verzichten. Verbraucher in der EU haben ab sofort ein Recht auf Reparatur. Es gilt für kaputte Elektrogeräte wie Waschmaschinen, Fernseher oder Smartphones. Hersteller müssen Ersatzteile bereitstellen und Geräte kostenlos oder zu einem angemessenen Preis reparieren. Was als angemessen gilt, ist nicht klar festgelegt.
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1: Schwupps, da war sie plötzlich weg. Ich bin knapp über 1,60 und habe mich bei der letzten Kaffeepause in einen dieser riesigen runden Sessel plumpsen lassen, die vorne im Büro standen. Eigentlich viel zu groß für die ganze Ecke und für mich, denn ich war halt weg und kam auch erstmal da nicht mehr raus. Aber das war sowas von gemütlich. Eigentlich wollen da alle immer sitzen von uns. Keiner mehr auf den geraden Stühlen daneben. Weiche Formen, die gefallen gerade allen besonders gut und sie machen auch was mit uns, auch zu Hause. Kollege Daniel Peters, in welche Richtung entwickelt sich denn gerade bitte dieses Möbeldesign?
2: Der aktuelle Trend nennt sich Bold. Heißt, weg von eckig, hin zu rund. Mehr Kurven, mehr Stoff, mehr Raum. Jörg von Sichert ist Geschäftsführer bei Christine Krönke Interior Design. Das ist eine Einrichtungsmarke mit über 50 Jahren Geschichte, die sich selbst gerne als Münchner Geschmacksinstitution bezeichnet. Von Sichert ist gelernter Schreiner und jemand, der Möbel wirklich kennt.
3: Wir kommen ja aus vielen Jahren des Kubismus. Und wir meinen, der Trend sind schon organische Formensprachen mit bombierten Sitzen. Die sind cozy, die sind bequem, die sind aber auch feminin ein bisschen. Ne?
2: Und das, obwohl bold ja erstmal schwer klingt. Aber das ist tatsächlich kein Widerspruch. Kurven statt Kanten, Stoff statt Stahl. Kräftig im Auftritt, aber weich im Gefühl. Wie ein Cube Chair, der plötzlich Rundungen bekommt.
1: Wie funktioniert das denn konkret? Groß und trotzdem leicht.
2: Von Sichert hat mir das so erklärt, es geht um die Ästhetik, nicht um die schiere Masse.
3: Softe Formensprachen, der Kunde soll sich wohlfühlen, der soll entspannen, der soll Platz haben in diesem Sessel. Und die Ästhetik kommt natürlich durch diese Formalität der Rundungen viel besser zur Geltung, wie wenn sie so einen kubischen Sessel stehen haben.
2: Das heißt jetzt nicht, dass geradlinige Designklassiker wie der Barcelona Chair vor die Tür gesetzt werden müssen. Aber sie bekommen jetzt ein bisschen was Kurviges an die Seite gestellt.
1: Und das sieht ja sicher auch gut aus. Aber sag mal, wo kommt das her, dieser Trend zu den organischen Formen?
2: Das Weiche, das spricht uns gerade einfach mehr an. Das ist gemütlicher, hat mir Bernd Schellenberg erklärt, Designer, Architekt und Kurator auf der Ambiente in Frankfurt, der weltweit größten Konsumgütermesse.
4: Auch wir Menschen haben natürlich Kurven und ein Möbel, was ein bisschen Kurven hat, ein bisschen breitere Armlehnen, vielleicht der Sessel, der damit ein bisschen mehr Handschmeichel ist, wo man es ein bisschen besser auflehnen kann, eben einfach reicher und im Moment mehr Wohlfühlatmosphäre erzeugt wie ein Sessel aus einem coolen Drahtgestell als Gegensatz.
2: Bold-Möbel wirken auf der einen Seite voluminöser,

0: auf der anderen Seite aber auch gleich hochwertiger. Ein bisschen mehr Opulenz in den eigenen vier Wänden, das trifft gerade einen Nerv.
1: Und das klingt nach Möbeln, in die wir uns einfach mal reinfallen lassen können. Und dann natürlich nicht mehr aufstehen wollen. Ich könnte mich damit anfreunden.
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1: Im Studio Gisa Weber. Die FIFA zieht ihre Pläne, Teile der WM an Investoren zu verkaufen, zurück. Das hat FIFA-Boss Infantino mitgeteilt. Er reagiert damit auf heftigen Protest gegen das Vorhaben von Fußballfunktionären aus der ganzen Welt. Nach dem Ansturm zehntausender Migranten auf Ceuta hat sich die Lage in der spanischen Exklave entspannt. Die meisten der Geflüchteten sind wieder nach Marokko zurückgekehrt. Das Ganze hat allerdings Europas Streit über den Grenzschutz verschärft. Unter anderem setzt Italien das Schengen-Abkommen mit Spanien vorerst aus. Kiew ist in der Nacht erneut Ziel eines massiven russischen Luftangriffs geworden. Das haben die örtlichen Behörden mitgeteilt. Laut Bürgermeister Klitschko kamen dabei hauptsächlich Raketen zum Einsatz. 3 Menschen sollen getötet worden sein. Waschmaschine kaputt, Smartphone defekt oder Fernseher streikt? Ab sofort gilt europaweit das Recht auf Reparatur. Hersteller müssen solche Geräte kostenlos oder zu einem angemessenen Preis reparieren. Außerdem müssen passende Ersatzteile verfügbar sein.
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1: Erst dauert es wirklich lange, bis wir endlich loslegen, in die Puschen kommen und dann muss es gleich ganz groß sein. Da wird das große Besteck rausgeholt. Aus einer neuen Lampe wird bei mir dann gedanklich oft schon direkt ein komplett neues Wohnzimmer. Zum Glück bleibt's da häufig bei der Fantasie, mein Mann freut sich, denn Möbel kauft man ja nicht so nebenbei wie ein Coffee to go. Trotzdem lohnt sich gerade ein Blick auf die aktuellen Wohntrends. Die machen wirklich was her, kann nicht schaden. Mein Kollege Daniel Peters hat rausgefunden, es wäre jetzt ein guter Zeitpunkt dafür. Warum?
2: Weil sich da gerade einfach einiges in Sachen Trends tut. Darüber habe ich mit Bernd Schellenberg gesprochen. Er ist Architekt, Designer und kuratiert die Interior Looks auf der Ambiente in Frankfurt. Das ist die größte Konsumgütermesse der Welt. Was dort gezeigt wird, landet 1-2 Jahre später in unseren Häusern. Und der erste Trend klingt erstmal etwas sperrig. Manierierter Stil, angelehnt an den Manierismus. Den gab es schon im Barock, Klassizismus oder Jugendstil, steht im Kern für Handarbeit, für Oberflächen, die jemand bewusst gestaltet hat, mit viel Liebe zum Detail. Und genau das kommt gerade wieder. Keine komplett verschnörkelten Möbelstücke wie früher, aber zum Beispiel eine aufwendig gestaltete Front.
3: Man sieht das sehr schön bei Sideboards, die sehr kubisch sind, die aber dann sehr opulente Fronten haben, die vielleicht auch noch in 3D-Optik sind, vielleicht sogar auch in Gold, aber das Möbel an sich sehr zurückhaltend in der dunklen Farbe.
2: Auf jeden Fall ein klares Statement für hochwertige Designs. Und damit sind wir auch schon beim zweiten Trend, Bold. Bold heißt Möbel, die den Raum für sich beanspruchen.
3: In den letzten Jahren war der hochwertige Einrichtungsstil sehr stark von Chrom- und Büromöbelartigen Möbeln geprägt. Und das ändert sich heute, dass wir wieder kräftigere Formen haben, sehr viel Rundungen, viel mehr Materialstärke, reichere Materialien und auch reichere Oberflächen.
2: Das sind zum Beispiel Sofas, in die wir uns reinfallen lassen können. Sessel, die uns fast schon umarmen. Das wirkt nicht einfach nur opulent, sondern auch beruhigend, gerade weil draußen vieles eher kantig ist. Unser dritter Trend ist zugleich Ursache und logische Schlussfolgerung daraus. Cocooning, sich bewusst zurückziehen ins eigene Zuhause. Das bringt Gemütlichkeit zurück, hochwertige Möbel, schwere Stoffe und satte Farben. Bernd Schellenberg.
3: Farbe ist immer eine Charaktersache und ich sage immer so ein bisschen lustig, die Welt gehört den Mutigen mit der Farbe. Farben kommen, ganz klar.
2: Flaschengrün, Ochsenblutrot, tiefes Braun, das sind Töne, die er mir genannt hat und die brauchen Mut. Im Gegensatz zu zum Beispiel Beige, da hat er eine klare Meinung zu.
3: Beige ist ja wie lauwarmer Kaffee. Mehr habe ich dazu nicht zu sagen.
2: Und was machen wir mit lauwarmem Kaffee? Tja, lass ich mal so stehen.
1: Ich nehme aus der Geschichte jetzt eins mit, Daniel. Zu Hause darf es wieder ein bisschen mutiger werden. Mehr Charakter, mehr Farbe, mehr Möbel, die aber nicht nur praktisch sind, sondern auch eine Geschichte zu erzählen haben. Und vielleicht reicht dafür am Ende tatsächlich schon ein einziges neues Lieblingsstück.
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1: Im Studio Gisa Weber. Die FIFA zieht ihre Pläne, Teile der WM an Investoren zu verkaufen, zurück. Das hat FIFA-Boss Infantino mitgeteilt. Er reagiert damit auf heftigen Protest gegen das Vorhaben von Fußballfunktionären aus der ganzen Welt. Nach dem Ansturm zehntausender Migranten auf Ceuta hat sich die Lage in der spanischen Exklave entspannt. Die meisten der Geflüchteten sind wieder nach Marokko zurückgekehrt. Das Ganze hat allerdings Europas Streit über den Grenzschutz verschärft. Unter anderem setzt Italien das Schengen-Abkommen mit Spanien vorerst aus. Kiew ist in der Nacht erneut Ziel eines massiven russischen Luftangriffs geworden. Das haben die örtlichen Behörden mitgeteilt. Laut Bürgermeister Klitschko kamen dabei hauptsächlich Raketen zum Einsatz. 3 Menschen sollen getötet worden sein. Waschmaschine kaputt, Smartphone defekt oder Fernseher streikt? Ab sofort gilt europaweit das Recht auf Reparatur. Hersteller müssen solche Geräte kostenlos oder zu einem angemessenen Preis reparieren. Außerdem müssen passende Ersatzteile verfügbar sein.
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1: Sie sind einfach viel zu schade, um irgendwo in der Handygalerie zu verschwinden. Da stapeln sich Fotos von Reisen, Ausflügen und kleinen Momenten. Genau deshalb finde ich jetzt die Idee, über die wir jetzt mit euch sprechen wollen, besonders charmant.

0: Da bekommen besondere Erinnerungen nämlich einen festen Platz an der Wand. Jetzt nicht ordentlich ausgemessen nebeneinander, sondern einfach chaotisch durcheinander, scheinbar wild in unterschiedlichen Rahmen. Dahinter steckt ein Konzept aus der Kunstwelt, das heute wieder richtig im Trend liegt. Daniel, was hat dich an diesem Konzept so gepackt?
1: Das war vor allem der Moment, wo ich gemerkt habe, wie viel Persönlichkeit in dieser einen einzigen Wand steckt. Das sind nicht irgendwelche zufällig ausgewählten Bilder, sondern alles Urlaubserinnerungen von Ingo Lemberg und seiner Frau.
2: 2003 sind wir für 3 Jahre in den USA gewesen, in Alabama, und haben da verschiedene Urlaube gemacht und haben uns immer irgendwelche Bilder aus dem Urlaub mitgebracht und haben dann angefangen, diese wüste Bilderwand zusammenzubringen, und das hat sich bis heute fortgesetzt.
1: Auch 20 Jahre später sind sie noch in jedem Urlaub auf der Jagd nach Motiven, die es wert sind, ihnen jeden Tag vor der Nase zu hängen.
2: Stehen wir oft davor, auch Freunde, die zu Besuch kommen oder die erstmalig zu Besuch kommen, gucken sich's an und, was war das denn? Ah ja, das war Charleston und das war London und da war Mallorca und das war Peking und das war Shanghai und so weiter und so weiter.
1: Das ist eben nicht einfach nur Dekoration, das sind gelebte Erinnerungen.
0: Und warum dazu diese bewusst unterschiedlichen Rahmen? Warum dieses scheinbare Chaos?
1: Weil die Erinnerungen selbst auch unterschiedlich sind. So unterschiedlich wie die Motive.
2: Da wirken auch nicht einheitliche Rahmen, und so einheitlich braucht es auch gar nicht sein. Das sieht in Summe aus wie ein Gesamtbild, ein riesengroßes, und füllt die Wand da eigentlich ganz gut aus.
1: Hat übrigens auch einen Namen: Petersburger Hängung.
0: Was steckt denn dahinter?
1: Das kommt aus der Eremitage, dem Kunstmuseum in St. Petersburg. Interior-Experte Erik Schroth hat das hier bei Brillux Radio schon mal an anderer Stelle eingeordnet.
3: Dort hängen die über 60.000 Kunstwerke über die kompletten Wände bis unter die Decke in einer engen Anordnung ganz dicht beieinander. Und eine gut in Szene gesetzte Petersburger Hängung hat die Macht, ein großes, ganz neues Gesamtkunstwerk und somit einen echten Hingucker zu zaubern.
1: Und genau das ist auch Ingo Lemberg gelungen. Nicht mit 60.000 Bildern, aber in einer etwas kleineren Version. Und noch eine kleine Inspiration zum Schluss. Da können wir auch moderne Bilder neben alte hängen, große Formate neben kleine, Fotografien neben Gemälde und sogar Spiegel oder kleine Objekte können Teil der Wandgestaltung werden.
0: Das sieht gut aus, hört sich auch gut an. Vielleicht braucht es manchmal da gar keine neue Einrichtung, sondern einfach die passenden Geschichten dazu, die wir ja ohnehin schon gesammelt haben. Und so wird aus einer Wand dann das ganz persönliche Kunstwerk.
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1: Im Studio Gisa Weber. Die FIFA zieht ihre Pläne, Teile der WM an Investoren zu verkaufen, zurück. Das hat FIFA-Boss Infantino mitgeteilt. Er reagiert damit auf heftigen Protest gegen das Vorhaben von Fußballfunktionären aus der ganzen Welt. Nach dem Ansturm zehntausender Migranten auf Ceuta hat sich die Lage in der spanischen Exklave entspannt. Die meisten der Geflüchteten sind wieder nach Marokko zurückgekehrt. Das Ganze hat allerdings Europas Streit über den Grenzschutz verschärft. Unter anderem setzt Italien das Schengen-Abkommen mit Spanien vorerst aus. Kiew ist in der Nacht erneut Ziel eines massiven russischen Luftangriffs geworden. Das haben die örtlichen Behörden mitgeteilt. Laut Bürgermeister Klitschko kamen dabei hauptsächlich Raketen zum Einsatz. 3 Menschen sollen getötet worden sein. Waschmaschine kaputt, Smartphone defekt oder Fernseher streikt? Ab sofort gilt europaweit das Recht auf Reparatur. Hersteller müssen solche Geräte kostenlos oder zu einem angemessenen Preis reparieren. Außerdem müssen passende Ersatzteile verfügbar sein.
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1: Das bekannte, rätselhafte Voynich-Manuskript stammt nach der Radiokarbon-Datierung aus dem 15. Jahrhundert. Und dieses geheimnisvolle Buch ist voller unbekannter Schriftzeichen und rätselhafter Illustrationen, obwohl sich seit über 100 Jahren Wissenschaftler und Kryptologen daran versuchen, konnte die Geheimschrift bis heute nicht eindeutig entschlüsselt werden. Geheimschriften, Geheimcodes, die lassen uns ja

0: Rätseln begeistern uns aber auch sehr. Meine Kollegin Linda Wilmes hat uns ein paar Beispiele mitgebracht. Es gibt ja da so einige Geheimcodes und Geheimschriften.
1: Die Bandbreite ist echt riesig. Von Nachrichten, die über Leben und Tod entschieden haben, wie bei Kriegen zum Beispiel, bis hin zu kleinen Geheimsprachen, die sich Geschwister ausdenken, damit die Eltern nichts mitbekommen. Schon die Römer hatten die sogenannte Cäsar-Verschlüsselung. Da wurden Buchstaben einfach verschoben. Später kam dann die viel raffiniertere Vignère-Chiffre dazu, die nur mit dem richtigen Schlüsselwort zu knacken war. Spione und Geheimdienste im Kalten Krieg haben Bilder und Symbole als Tarnung für ihre Botschaften genutzt. Und, du hast es eben schon erwähnt, Enigma war ein ganz anderes Level.
0: Krass, also von ganz ernst bis total privat. Verschlüsseln kann halt irgendwie jeder.
1: Ja, genau. Piraten haben Karten mit geheimen Symbolen markiert. Geheimgesellschaften hatten auch eigene Zeichen. Selbst DichterInnen haben Botschaften in ihren Werken versteckt. Im 16. Jahrhundert haben Adlige ganze Kochrezepte oder Liebesbriefe verschlüsselt, damit nur ausgewählte Augen sie lesen konnten. Bestes Beispiel aus der Kunst ist das letzte Abendmahl von Leonardo da Vinci. Forscher finden da Hinweise auf geheimes Wissen, versteckte Botschaften und Symbolik. Und bis heute rätselt man in der Kunstwelt noch darüber.
0: Also hinter allem steckt ein Geheimnis. Informationen, Gefühle oder Wissen.
1: Yes. Jede Methode hat auch einen Grund. Schutz, Kontrolle oder einfach nur die Freude am Verschlüsseln. Die Geschichte zeigt ganz gut, wie viel Fantasie wir investieren, wenn wir ein Geheimnis bewahren wollen.
0: Linda, warum packt uns das heute noch so?
1: Weil wir diese Spannung lieben. Wir knacken digitale Codes, Escape Room-Hinweise und Rätselspiele. Das ist Nervenkitzel. Wir fühlen uns dann clever, ein bisschen wie AgentInnen, Teil von etwas Geheimen. Und dieses Spiel zwischen Verstecken und Entdecken, das ist es, was uns daran so fasziniert.
0: Codes und Geheimschriften gibt es ja seit Tausenden von Jahren und wir alle lieben ja Rätsel und das kleine Spiel zwischen Verstecken und Entdecken. Dankeschön, Linda, fürs Teilen.
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1: Wow, wir haben den allerersten August. Ich wünsche euch einen schönen Samstagmorgen. Justin Timpe hier. Starten wir erstmal genüsslich in den Tag und ich mache mir jetzt gleich einen Cappuccino.
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1: Kennt ihr die Menschen, die gerne mal so Modemagazine als Deko nutzen für zu Hause, einfach weil das Cover so wunderschön aussieht? Ja, ich bin so jemand. Vogue, Harper's Bazaar, ich habe so viele und ich habe mir sogar extra, kein Witz, eins aus Japan von einer Freundin einfliegen lassen, als sie da war, weil es das einfach hier nicht gab. Aber ganz ehrlich, vergesst mal die Modewelt mit uns Menschen für so einen Moment, denn der exklusiveste Cover-Contest des Jahres, ja, der gehört ab sofort unseren Vierbeinern, den Hunden. Die Dogue. Ja, nicht die Vogue, sondern wirklich die Dogue mit D am Anfang geht in die zweite Runde. Da sucht die Vogue wirklich den schönsten Hund fürs Cover. Und ich sag euch, das ist so genial. Es sieht so witzig aus. Lief im letzten Jahr richtig gut. Knapp 57.000 Bewerbungen sind da ja in der Redaktion bei der Vogue eingeflossen. Und ganz ehrlich, ich glaube, da wurden echte Freundschaften zerstört. Ob jetzt der Dackel oder der Mops die bessere Ausstrahlung hat. Gewonnen hat am Ende beim letzten Mal Tango. Ein Mischling, der richtig elegant auf so einem Samtsessel posiert. Ganz ehrlich, eleganter als ich es jemals schaffen würde. Aber Tangos Thron wackelt. Die Jury sucht den nächsten Star und mitmachen, und das ist das Beste, können wir alle. Also schnappt euch ein Leckerli, zückt die Kamera und ladet bis zum 4. August das beste Bild eurer Fellnase in der Vogue-App hoch. Und wer weiß, vielleicht wird euer Vierbein am Ende vielleicht ein größerer Star als ihr selbst. Who knows? Ihr hört Produktradio am Samstag. Hi.

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1: Wolkig ist es heute früh bei uns und in der Mitte und im Osten kann es ab und zu ordentlich regnen, teils auch mit Gewittern. Im Laufe des Tages wird es dann vielerorts trocken und ziemlich freundlich, nur Richtung Alpen sind kräftige Gewitter drin. Dazu Höchstwerte von 20 bis 31 Grad. Morgen oft lange sonnig, nur an den Alpen am Nachmittag vereinzelt Gewitter, maximal 33 Grad.
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2: Wenn bei euch heute ein grüner Briefumschlag im Kasten liegt, ja, dann denkt ihr vermutlich, keine Ahnung, an so eine Einladung für so ein schickes Event. Anfang der 80er in New York hat genau so ein Umschlag Top-Managern den kalten Schweiß auf die Stirn getrieben, denn dieser Brief kam von der Mafia. Ja, aber ausgerechnet genau dieser edle Farbton wurde der New Yorker Mafia zum richtigen Verhängnis, wie so ein Hauch von Luxuspapier. Ja, dafür gesorgt hat, dass die wohl größte Mafia der Stadt zu Fall gebracht wurde. Das klären wir gleich nach zwei Songs.

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1: Wir sind in New York Anfang der 1980er Jahre. Plötzlich bekommen erfolgreiche Geschäftsleute Post zugeschickt. Briefe, die ihre Empfänger beunruhigen. Der Ton ist nicht offen aggressiv, aber bedrohlich. Wer solche Briefe bekommt, versteht sofort, hier geht es nicht nur um Geld, hier geht es um Macht, um Einfluss, um Kontrolle. Lange bleibt unklar, wer dahinter steckt. Die Briefe sind anonym, präzise, sie haben System und machen Angst. Erst nach und nach fällt auf, sie alle stecken in gleichen Umschlägen. Ein sattes Grün, nicht grell, nicht zufällig, eher so ein Grün, das man nicht vergisst, wenn man das einmal gesehen hat. Und genau da kippt der Fall. Denn dieses Grün ist kein Stilmittel, es ist ein Hinweis. Die Ermittler entdecken, die Umschläge kommen aus einer einzigen Druckerei. Aus einem anonymen Drohbrief wird plötzlich ein Muster. Aus einem Rätsel wird eine Spur. Und aus einer Farbe wird der Wendepunkt der Ermittlungen. Denn jetzt ist klar, es ist die Mafia. Die Täter wollen unsichtbar bleiben, aber haben etwas hinterlassen, einen grünen Umschlag. Eine gemeinsame Herkunft und am Ende ein Netz aus Erpressung, das direkt in die Unterwelt führt.
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1: Habt ihr einen Nachbarn, der oder die Klavier spielt? Also ich finde, es kann ja wirklich schön klingen. Betonung auf kann. Denn es sei denn, eure Nachbarin heißt zufälligerweise Nora und ist eine Katze. Ja, die ist wirklich weltberühmt, weil diese Katze Klavier spielen kann. Angeblich, ohne dass ihr Besitzer sie trainiert haben soll. Nora hat sich jeden Tag ans Klavier gesetzt, freiwillig, um mit den Pfoten eigene Melodien zu komponieren. Ey, das Ganze ging im Netz so steil, dass ein litauischer Komponist sogar ein ganzes Orchester das Stück für sie geschrieben hat. Das berühmte Katzerto. Ja, so kurios das ist, glaub mir, noch kurioser ist die Erfindung des Katzenklaviers. Wieso diese Erfindung sich am Ende zum Glück dann doch nicht durchgesetzt hat, das hören wir gleich um kurz nach 9.

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1: Ich wette, jeder von uns hat schon mal so eine Idee gehabt, oder? Für so ein eigenes Startup. Irgend so eine Erfindung, die wir dann, keine Ahnung, den ersten Freunden erzählt haben und dann kommen die um die Ecke und meinen, sag mal, was stimmt denn eigentlich nicht mit dir? Also was sind das eigentlich für eine Kacke? Glaub mir, jede unserer Erfindungen, die wir vielleicht schon mal im Kopf hatten, so dumm die Idee auch sein mag, ist definitiv nicht dümmer und nicht kurioser als das, was ihr hier gleich nach drei Songs von uns zu hören bekommt. Denn wir reden über die bizarrsten Erfindungen überhaupt. Nach drei Songs, Justin Timpe hier, euch einen schönen Samstag.
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0: deutschen Gelehrten. Was denkst du, ist das?
1: Naja, also ich denke halt jetzt ein Klavier eben extra für Katzen.
0: Nee, ein Klavier aus Katzen. Pass auf, mehrere Katzen werden da nach Tonhöhe sortiert. Und drückt man eine Taste, wird der Schwanz der jeweiligen Katze gepiekst. Und sie miaut dann im passenden Ton. Fertig. Man glaubte damals, schräge Geräusche könnten Menschen aus schlechter Stimmung oder Melancholie holen. Also quasi Musiktherapie.
1: Ja, gut. Also spätestens jetzt bin ich froh, dass wir 2026 haben und definitiv jeder Mensch, hoffentlich jeder Mensch, genau gegen so eine Erfindung wäre.
0: Ja, absolut. Hat man damals dann auch gemerkt, dass wirklich alles daran problematisch ist. Das Ding wurde auch vermutlich nie wirklich gebaut, zum Glück.
1: Ja, okay, wirklich zum Glück, definitiv. Aber das war ja gerade mal Nummer 1 von 3. Ich habe ein bisschen Angst. Was hast du noch?
0: Eltern jetzt mal weghören, denn in den 1930er Jahren kamen Menschen in London auf die Idee, Babykäfige fürs Fenster zu bauen. Die Dinger wurden dann einfach außen an der Hausfassade befestigt. Mehrere Stockwerke über dem Boden. Da kam dann das Baby rein und zack, fertig. Ziel dabei war frische Luft und Sonnenlicht für Kinder in engen Stadtwohnungen. Ja, und irgendwie je länger man drüber nachdenkt, desto schlimmer wird's eigentlich. Wind, Wetter, rostige Halterungen, da muss man wirklich eine Menge Vertrauen haben. Und weil das irgendwann selbst für die 30er zu wild war, gibt's die auch nicht mehr.
1: Warte, ja doch, ich kenne die. Davon habe ich schon öfters mal auf Insta so richtig alte Videos gesehen. Finde ich total spannend, aber ganz ehrlich, ich hätte auch einfach nur Schiss. Eins hast du noch, oder?
0: Ja, Moment, eins habe ich noch. Die Anti-Eifersuchtsbrille.
1: Okay, oh, warte, ganz kurz. Ohne zu wissen, was es genau ist, glaube ich, die hätte meine Ex sehr gut gebrauchen können. Aber schieß mal los.
0: Eine Brille mit Spezialgläsern. Die hat attraktive Menschen weniger attraktiv wirken lassen, damit der Partner bloß nicht eifersüchtig wird. Eifersucht galt nämlich im frühen 20. Jahrhundert als optisches Problem. Also hat man sich gedacht, warum nicht einfach das Bild verändern?
1: Das ist geil. Ganz ehrlich, falls ihr heute das Gefühl habt, ihr habt eine richtig schlechte Idee. Ja, irgendwie, keine Ahnung, irgendeine Erfindung, die ihr gerade so im Kopf habt und euch denkt so, boah, nee, ich glaube, das wird eh nichts. Solange daraus kein Katzenklavier wird, seid ihr definitiv im grünen Bereich.

0: Stellt euch vor, ihr habt eine Idee. Ihr seid wirklich absolut begeistert davon und alle um euch herum fragen sich nur, was stimmt denn eigentlich nicht mit dir? Hier meine Kollegin Linda Wilmes mit den wohl drei bizarrsten Erfindungen überhaupt. Ich bin gespannt, was hast du dabei?
1: Ja, wir starten mal mit dem Katzenklavier. Erfunden im 17. Jahrhundert von einem

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1: Wolkig ist es heute früh bei uns und in der Mitte und im Osten kann es ab und zu ordentlich regnen, teils auch mit Gewittern. Im Laufe des Tages wird es dann vielerorts trocken und ziemlich freundlich, nur Richtung Alpen sind kräftige Gewitter drin. Dazu Höchstwerte von 20 bis 31 Grad. Morgen oft lange sonnig, nur an den Alpen am Nachmittag vereinzelt Gewitter, maximal 33 Grad.
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2: Es ist Samstag, der 1. August, Justin Timpe hier. Welche Person beschreibe ich hier? Eine perfekte Garderobe, der eiskalte Drink in der Hand und diese unverschämte Ruhe, selbst wenn eigentlich die halbe Welt gerade den Bach runtergeht. Es geht um James Bond. Ja, und ganz ehrlich, der lässt uns seit Jahrzehnten auch einfach nicht los. Woran liegt das? Also warum funktioniert das so gut und so, ja, eigentlich zeitlos? Es gibt eine geheime Zutat. Und nein, es geht dabei nicht ums geschüttelt oder gerührt. Die Antwort, die gibt's gleich nach zwei Songs.

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1: Ganz ehrlich, ich genieße ja wirklich, dass Wochenende ist. Ne? Da ist alles ein bisschen entspannter. Man kann mal ausschlafen. Man muss nicht den Laptop aufmachen. Aber, also können wir mal ganz kurz darüber nachdenken, wie es dann am Montagmorgen wieder aussieht. Der Kaffee läuft über, die Mails quellen wahrscheinlich sogar noch über und der Bus fährt noch direkt vor der Nase weg. Sowas würde es nie geben bei James Bond. Also über Generationen fasziniert uns dieser perfekte Typ ja. Aber warum eigentlich? Also woran liegt das? Liegt es vielleicht sogar an dieser Perfektion? Alexandra Peters aus der Redaktion erzählt.
2: Eine mögliche Erklärung ist, dass James Bond etwas verkörpert, was vielen im Alltag fehlt: Kontrolle. Er betritt einen Raum und alles wirkt sortiert. Es gibt einen Plan und selbst wenn was schiefläuft, hat man das Gefühl, er hätte genau damit gerechnet. Vielleicht finden wir das gerade deshalb so beruhigend, weil sich unsere eigene Welt oft eher unübersichtlich anfühlt.
1: Aber sind wir mal ehrlich, dabei ist das Ganze ja doch schon ziemlich, ja, überzeichnet. Ne? Technik, Autos, Gadgets, fast schon comichaft.
2: Total. Und genau darin könnte auch der Reiz liegen. Bond benutzt Dinge, die wir nur aus der Ferne bestaunen. Autos, die mehr können als fahren. Uhren, die mehr sind als Zeitmesser. Diese Gadgets stehen vielleicht weniger für Technik als für ein Gefühl, vorbereitet sein. Für den Wunsch, im richtigen Moment das richtige Werkzeug zu haben. Auch wenn wir wissen, dass das im echten Leben selten so funktioniert.
1: Ja, und dennoch geht es bei Bond ja auch nicht nur um Action oder Ausstattung.
2: Vielleicht geht's am Ende um Haltung. Bond bleibt ruhig, wenn es eng wird. Er wirkt entschieden, fast unerschütterlich. Das kann man kritisch sehen, klar, aber es könnte auch erklären, warum die Figur so lange funktioniert. Sie bietet eine Projektionsfläche für Gelassenheit und Klarheit. Gerade in Situationen, in denen wir selbst eher ins Straucheln geraten.
1: Also ein bisschen James Bond im Inneren tut vielleicht ganz gut. Auch wenn der Kaffee vielleicht dann bescheiden schmeckt am Morgen und der Bus vielleicht sogar noch vor der Nase wegfährt. Ein bisschen James Bond, dann wird's.

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1: Kurze Frage, kennt ihr eigentlich schon Matthias? Also wenn ihr den mal besuchen wollt, dann bringt ihm super gern mal einen Kasten Wasser mit. Der Arme, der wohnt nämlich in einer Dachgeschosswohnung und so heiß, wie es momentan in Deutschland ist. Puh, also bin ich ganz froh, dass ich nicht eine Dachgeschossbude habe. Aber abgesehen jetzt mal von diesen Sommertemperaturen ist seine Bude in Koblenz wirklich der absolute Hammer. Matthias ist Chirurg,

0: Respekt schon mal an der Stelle. Aber was noch krasser ist, der zeigt, was man aus gerade mal 40 Quadratmetern unter den Ziegeln zaubern kann. Denn der hat da ein echtes Designparadies rausgemacht. Sein Geheimnis? Mut zur Farbe. Also wirklich, da ist ein sonniges Gelb in der Küche zum Beispiel. So richtig nice gehen den Morgenblues oder sogar blau gestaltete Dachschrägen. Klingt im ersten Moment ein bisschen, Wortwitz, schräg, sieht aber verdammt gut aus. Könnt ihr euch angucken. Der perfekte Beweis wirklich, dass Gemütlichkeit absolut keine Frage von vielen Quadratmetern ist, das geht auch bei eben 40. Klickt euch mal durch die Bilder und vor allem gerne auch durch das Video zu Matthias Home Story direkt bei uns auf unserer Seite auf brillux.radio.
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1: Mit Justin Timpe und gleich habe ich ein kleines Jobquiz für uns. Wenn ihr wisst, welcher Job das ist, dann geht das nächste Bierchen auf dem nächsten Festival definitiv auf mich. Ich bin gespannt. Nach 3 Songs geht's los.
0: 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Okay Blue. 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
1: Was kaum jemand weiß, der Beruf, den wir jetzt suchen, ist ein echter Leistungssport. Ein Deutscher namens Christian Ulrich ist darin sogar schon mal offiziell Weltmeister geworden. Und zwar für die Fähigkeit, nur durch eine präzise Schwungbewegung Kunstwerke wie Herzen oder Schwäne zu zaubern. Ja, und dafür zahlen wir sogar sehr gerne auch mal 2 bis 5 Euro. Dabei unterschätzen wir völlig, wie viel Wissenschaft in diesem Handwerk steckt. Deswegen müssen sie ihre Arbeitsgeräte zum Beispiel mehrmals täglich neu kalibrieren. Und als wäre das nicht genug, entscheiden bei der Zubereitung buchstäblich Sekunden und die exakte Temperatur darüber, ob das Ergebnis am Ende ein Traum oder ungenießbar wird. Was ich aber am bemerkenswertesten finde, Profis schaffen es auch noch, mehrere Kunden gleichzeitig zu bedienen, extra Wünsche anzunehmen und stets freundlich zu bleiben. Allein beim Zuschauen wird mir dabei schon schwindelig. Und ich glaube, spätestens jetzt kommen auch die Ersten darauf, denn am Ende geht es hier um einen Ort, der uns fast sogar wie eine Oase der Ruhe vom Alltagsstress runterholt. Sie sind die Retter unseres frühen Morgens und oft auch unserer Nachmittagstiefs. Welchen Job suchen wir? Es sind die Baristas.
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1: Vielerorts ist es heute Vormittag sonnig und trocken, aber Richtung Mitte bis zum Osten kann es zwischendurch mal krachen mit kräftigen Regen und Gewittern. Später bleibt sonst oft freundlich, nur in Bayern und Baden-Württemberg sind weiter viele Wolken dabei und teils heftige Gewitter möglich. Dazu Höchstwerte zwischen 20 und 31 Grad. Morgen gibt's dann viel Sonne und meist bleibt es trocken bei maximal 33 Grad.
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2: Ganz ehrlich, ich hätte Schiss. Ich hätte richtig Angst. Wenn ich ein Bild kaufen würde für 1 Million Euro, ich hätte total Angst, dass das gar nicht das Original ist. Also, dass es da wirklich eine richtig gute Kunstfälschung ist. Es gibt wirklich eine Branche, die profitiert sogar davon, von diesen großen Kunstfälschungen. Welche das ist und warum wir das sogar genial finden, das klären wir gleich.

0: Sind wir ehrlich, manche Leute hängen sich einen schiefen Print von IKEA ins Wohnzimmer. Andere, die zahlen gerne aber mal Millionen für so ein paar Farbspritzer auf der Leinwand, solange eben der richtige Name darunter steht. Aber genau da fängt der Spaß bzw. eher meine Angst an. Die Kunstwelt, die ist ja voll von schmutzigen Betrügereien, von gefälschten Meisterwerken, aber auch wirklich echt genialen Hochstaplern, die das gesamte System komplett vorführen. Also kein Wunder, dass Hollywood genau diese Storys so sehr liebt, und meine Kollegin Alexandra Peters aus der Redaktion, du kennst dich erst recht aus. Warum ist das so? Warum fasziniert uns dieses Thema Kunstfälschungen auf der Leinwand so extrem?
1: Weil es eine perfekte Mischung ist. Es geht um Geld, um Macht, um Täuschung, aber gleichzeitig auch um Ästhetik. Kunstfälschungen haben im Film immer diesen Doppelboden. Einerseits sieht man wunderschöne Bilder, andererseits weiß man, das ist alles nicht echt. Und genau dieser Kontrast trägt ganze Geschichten. Ein gutes Beispiel ist der Film The Thomas Crown Affair. Da spielt Kunst nicht nur eine Rolle als Objekt, sondern auch als Teil eines raffinierten Spiels zwischen Diebstahl und Intelligenz.
0: Okay, also Kunst als Teil eines größeren Plans. Gibt es denn da auch Fälle, wo es stärker jetzt um den Fälscher selbst geht?
1: Ja, absolut. In der Serie White Collar zum Beispiel steht ein Hochstapler im Mittelpunkt, der Kunstfälschung und Betrug nutzt, um selbst im Spiel der Reichen mitzuspielen. Oder im Film Gambit, wo ein angebliches Monet-Gemälde gefälscht wird, um einen raffinierten Betrug zu inszenieren. Da geht es weniger um das einzelne Bild, sondern darum, wie leicht sich die Kunstwelt manipulieren lässt, wenn die Geschichte dahinter stimmt.
0: Und was zieht sich da als gemeinsames Motiv durch?
1: Eigentlich immer das Gleiche. Die Frage, was echt überhaupt bedeutet. Viele Filme zeigen, dass ein Bild nicht nur durch Farbe und Leinwand wertvoll wird, sondern durch den Namen dahinter und die Geschichte, die erzählt wird. Und genau da setzen diese Geschichten an. Sie spielen mit unserer Bereitschaft zu glauben, was wir sehen.
0: Also am Ende geht es in der Kunst eben nie nur um das Bild selbst, nee, sondern vor allem um eine verdammt gut verkaufte Story. Also wenn ihr das nächste Mal zum Beispiel im Museum vor so einem Millionenwerk steht und denkt, ja, ganz ehrlich, das hätte ich auch gekonnt. Wer weiß, vielleicht hat der Künstler, dessen Bild ihr da gerade seht, ja genau dasselbe gedacht.

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1: Mal so ganz unter uns, wirklich. Wie sieht's bei euch in der Vorratskammer aus? Also, seid ihr da Team, ich werf einfach alles rein und hoffe, die Tür geht irgendwie noch zu? Oder habt ihr wirklich für, keine Ahnung, die Haferflocken, die Kekse und sogar das Dosenravioli extra Regale mit passenden Etiketten? Hier, Ordnungscoachin Jennifer Parkmann, die ist wirklich next level. Die etikiert wirklich alles. Im Zweifel wahrscheinlich sogar die Luft im Raum, wenn es gehen würde. 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
1: Ach ja, euch einen schönen Samstag. Ich weiß nicht, ob ihr schon vor der Haustür wart, vielleicht mal den Nachbarn von nebenan schön mal gegrüßt, der immer hier mit dem schicken Anzug, ne, der immer so ganz nett wirkt, der auch vielleicht gerne immer mal unsere Pakete annimmt, wenn wir mal nicht da sind, vielleicht sogar unsere Blumen gießt, wenn wir wirklich mal länger nicht da sind. Ach, solche Nachbarn, die sind echt toll, oder? Ich liebe die sehr. Was aber, wenn genau dieser Typ einer der Drogenchefs überhaupt ist? Also die irre Geschichte hinter dem nettesten Nachbarn der Welt und wie er dann sogar noch enttarnt wurde, die hören wir gleich nach 3 Songs. Und glaubt mir, danach guckt ihr euren Nachbarn heute wahrscheinlich 2-mal an.
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1: Eine ganz ruhige Nachbarschaft. Die Nachbarn schauen auf ein helles Haus mit weißer Fassade. Morgens begegnet ihnen ein Mann im Maßanzug, höflich und charmant, der in ein wiederum weißes Auto steigt. Weiß, die Farbe der Unschuld. Niemals würden sie vermuten, dass hinter der Fassade in der Garage etliche Fässer mit Drogen lagern, die nur darauf warten, in Päckchen abgepackt und per Brief weltweit verschickt zu werden. Der nach außen so makellos wirkende Mann ist einer der meistgesuchten Betrüger seiner Zeit. Als Kopf eines kriminellen Systems verkauft er nicht Autos, nicht Häuser, sondern Drogen. Die Reinheit, das Weiß, dient als Maskerade. Und es funktioniert lange gut. Die Ermittler werden erst aufmerksam, als falsch adressierte und falsch frankierte Päckchen auftauchen. Das ist der Wendepunkt, an dem die Polizei beginnt, das System zu entwirren. Aus dem stillen Haus wird ein Tatort, aus dem freundlichen jungen Mann der Kopf eines Drogenimperiums. Und das Weiß, das Reinheit verspricht, war nur die Farbe der Tarnung.
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1: Vielerorts ist es heute Vormittag sonnig und trocken, aber Richtung Mitte bis zum Osten kann es zwischendurch mal krachen mit kräftigen Regen und Gewittern. Später bleibt sonst oft freundlich, nur in Bayern und Baden-Württemberg sind weiter viele Wolken dabei und teils heftige Gewitter möglich. Dazu Höchstwerte zwischen 20 und 31 Grad. Morgen gibt es dann viel Sonne und meist bleibt es trocken bei maximal 33 Grad.
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2: Justin Timpe hier, euch ein schönes Wochenende. Sagt mal, kennt ihr diesen Abendmoment, wenn man so eine halbe Stunde auf der Couch liegt, gerade an so einem Wochenende und sich durch Netflix und Co. so rumscrollt und am Ende wirklich genervt gar nichts findet? Boah, ich hasse das. Aber genau damit ist Schluss. Wir versuchen euch ein bisschen auszuhelfen. Welchen Film ihr spätestens heute Abend wirklich mal schauen müsst, das klären wir gleich nach zwei Songs.

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1: Also wenn der Dreh zu einem Film allein schon 3,5 Jahre dauert und top noch einen Oscar bekommt, ich glaube, dann ist das sicher ein richtig guter Film, den wir auch heute Abend an so einem Samstag schön gucken können. Kollegin Johanna Penzek und Linda Wilmes, die haben genau darüber gesprochen in unserem Podcast Couchkino. Johanna Penzek, nimm uns mal kurz mit, worum geht's da genau?
2: Wir haben über Pinocchio gesprochen, aber jetzt nicht diese alte Disney-Verfilmung, sondern ein bisschen gruseliger, und zwar Guillermo del Toro's Pinocchio. So heißt der Film. Der Meister der Monster wird der Regisseur ja auch gerne genannt. Und der hat Pinocchio als Stop-Motion, also mit so einer Art Knetfiguren, verfilmt.
1: Okay, das ist eine ziemlich wilde Mischung, aber wenn er der Meister der Monster ist, also hat er dann diesen Kinderfilm so richtig gruselig gemacht?
2: Ich finde ja, die Story an sich ist ja schon gruselig. Also eine kleine Holzpuppe erwacht zum Leben, wird entführt, kommt dann auf eine Insel, auf der die Kinder zu Eseln werden. Aber ja, Guillermo hat es nochmal ein bisschen gruseliger gemacht. Das Ganze spielt im faschistischen Italien und es gibt noch so ein paar gruseligere Figuren drumherum. Also es ist auf jeden Fall nichts für kleine Kinder.
1: Ja, wahrscheinlich auch nichts für den großen Justin. Bei euch ist es ja so, ihr findet ja wirklich immer das Besondere an solchen Filmen in eurem Podcast. Außer, dass es jetzt eben gruselig ist. Was hat dieser Film denn so krass Besonderes an sich?
2: Naja, der Film ist ja eben auf eine ganz besondere Art und Weise gemacht. Stop-Motion-Figuren sind gar nicht so einfach, also mit denen Filme zu machen. Deswegen hat der Dreh alleine auch 3,5 Jahre gedauert. Und wir haben uns diese besondere Art, Filme zu machen, nochmal ganz genau angeguckt. Und Linda und ich haben direkt auch selbst mal Stop-Motion-Film ausprobiert und haben geguckt, ob wir das hinbekommen, selber einen zu produzieren. Ob das geklappt hat, das seht ihr, wenn ihr die Folge mit Video schaut.
1: Wahnsinn. Wahnsinn. Ganz ehrlich, ich habe ja nicht mal die Geduld, keine Ahnung, auf den Bus zu warten und die sitzen da 3,5 Jahre an so einem Film. Krass. Also die neue Folge Couchkino ist draußen, da kriegt ihr auch nochmal mehr Infos und die könnt ihr überall hören und sehen, wo es im Podcast gibt und ja, zum Beispiel auch auf YouTube. Einfach mal Couchkino eingeben. Vielen Dank, Johanna.

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1: Stellt euch vor, ihr müsstet ungelogene 15.762 Folgen schauen, bis eure Lieblingsserie zu Ende ist. Genau das ist bei der US-Seifenoper Guiding Light passiert. Der absolute Weltrekord für die längste Serie der Geschichte. Ja, und wer jetzt denkt, nee, da bin ich raus, 15.000 Folgen, ich glaube, du spinnst. Wie viele von uns schauen bitte Grey's Anatomy, GZSZ oder Der Bergdoktor? Wie viele Folgen gibt es da mittlerweile? Das ist schon krass, weil es ist wirklich so, wir klammern uns ja seit Jahrzehnten dran, obwohl die Storys längst durch sind und immer weiter erzählt werden. Es gibt kein Ende. Warum wir bei genau solchen Fernsehserien einfach nicht Schluss machen können, woran das liegt, das klären wir gleich um kurz nach 12.

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1: Haben eure Eltern oder vielleicht sogar ihr selbst auch so eine zweite Beziehung am Laufen? Bevor jetzt alle irgendwie ausrasten, nein, ich rede nicht von anderen Partnern, nein, sondern von Serien, wie zum Beispiel Grey's Anatomy, die gefühlt wirklich jeden Abend gesuchtet werden und einfach nie aufhören. Also wirklich wie so eine zweite Beziehung, es gehört einfach dazu, jeden Tag diese eine Serie. Und die laufen ja auch seit Jahrzehnten, die Luft ist eigentlich längst raus, die Story schon dreimal zu Ende erzählt und trotzdem bleiben wir alle irgendwie hängen. Warum uns diese Dauershows so extrem triggern und ja, funktionieren, das erklären wir gleich nach drei Songs.
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1: Einmal kurz Hand hoch. Wäre es auch traurig, wenn die Lieblingsserie plötzlich vorbei ist? Ich habe wirklich erst vor ungefähr einer Woche Game of Thrones durchgesuchtet. Und ja, ich bin schon ziemlich traurig, dass es jetzt vorbei ist. Dabei ist es ja eigentlich richtig gut, dass wir dem auch mal ein Ende setzen. Denn es geht auch anders. Serien mit einer Never-Ending-Story. Seit Jahrzehnten kommt jede Woche eine neue Folge ohne Ende. Meine Eltern, die suchten wirklich schon seitdem ich klein bin, alles was zählt und sowas wie GZSZ. Kollegin Alexandra Peters, warum setzen einige eben auf Serien, die wirklich niemals enden sollen? Weil irgendwann ist doch einfach die Story durch, oder?
2: Weil Erfolg im Seriengeschäft unglaublich verführerisch ist. Wenn eine Serie gut läuft, viele Menschen einschalten und drüber sprechen, dann wird sie verlängert. Und zwar oft über den Punkt hinaus, an dem die ursprüngliche Idee eigentlich auserzählt ist. Ein sehr bekanntes Beispiel ist die Serie The Walking Dead. Die ersten Staffeln hatten eine klare Spannung und starke Figuren. Irgendwann hat man aber das Gefühl bekommen, die Zombies wechseln, aber die Probleme bleiben gleich und das Setting, das wurde auch immer verwirrender.
1: Ja, und trotzdem bleiben ja viele dran, obwohl sie längst merken, boah, da wiederholt sich schon mal wieder was. Warum ist das so?
2: Ja, das ist fast wie eine Beziehung aus Gewohnheit. Bei Grey's Anatomy sagen viele, ich weiß gar nicht mehr, warum ich angefangen habe, aber ich schaue immer noch. Die Serie ist seit über 20 Jahren da und fühlt sich für viele an wie ein festes Möbelstück im Fernsehen. In Deutschland gibt es ein ähnliches Phänomen mit In aller Freundschaft. Die Geschichten wechseln, die Krankenhausgänge bei der Arztserie bleiben aber gleich. Man schaut weniger aus Spannung, mehr aus Vertrautheit.
1: Aber gibt es denn Serien, bei denen man jetzt im Nachhinein auch wirklich denkt, okay, sind wir mal alle ehrlich, das hätte man auch einfach früher beenden sollen?
2: Auf jeden Fall. How I Met Your Mother ist ein Klassiker. 9 Staffeln Aufbau und dann ein Ende, das viele enttäuscht hat. Oder Prison Break. Die erste Staffel war extrem stark. Alles danach fühlte sich eher nach Verlängerung an. In Deutschland wird oft der Bergdoktor genannt. Die Serie ist sehr beliebt, aber die Konflikte ähneln sich stark. Man merkt, dass das Konzept trägt, aber auch, dass es sich wiederholt.
1: Ja, und am Ende siegt dann eben doch die Gemütlichkeit über den Anspruch. Wenn ihr also das nächste Mal vor dem Fernseher einnickt, weil sich, keine Ahnung, der Plot-Twist zum 10. Mal wiederholt, Fremdgehen bei der Serienauswahl ist definitiv erlaubt. Also traut euch gerne mal.

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1: Vielerorts ist es heute Vormittag sonnig und trocken, aber Richtung Mitte bis zum Osten kann es zwischendurch mal krachen mit kräftigen Regen und Gewittern. Später bleibt sonst oft freundlich, nur in Bayern und Baden-Württemberg sind weiter viele Wolken dabei und teils heftige Gewitter möglich. Dazu Höchstwerte zwischen 20 und 31 Grad. Morgen gibt es dann viel Sonne und meist bleibt es trocken bei maximal 33 Grad.
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2: Ich dachte ja wirklich sehr lange, die Schlösser in Disney, das sind alles reine Fantasy-Schlösser. Wunderschön, bunt, riesig, einladend und natürlich ausgedacht. Tja, genau die gibt's aber alle wirklich. Und die könnt ihr auch heute zum Beispiel noch besuchen. Also wer ein bisschen Disney-Feeling im Real Life haben möchte, gar kein Problem. Wohin ihr da müsst, das klären wir gleich nach zwei Songs.

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1: Das Schloss Neuschwanstein als Vorlage für das berühmte Disney-Schloss von Walt Disney gedient hat, das wissen wir. Ein wahr gewordenes Märchenschloss in den malerischen Wäldern Bayerns. Tatsächlich ging König Ludwig II. Aber noch einen Schritt weiter. Er ließ sich neben Neuschwanstein eine eigene Fantasiewelt bauen, inklusive Zauberhöhle, Farbshow und Privatsee. Das ist nämlich die sogenannte Venusgrotte. Die entstand Ende des 19. Jahrhunderts in der Parkanlage von Schloss Linderhof. Das war sein intimer, privater Rückzugsort. Das Besondere daran, die Grotte sieht zwar aus wie eine natürliche Tropfsteinhöhle, ist aber komplett künstlich. Für den Bau wurden Stahlträger, Drahtgeflechte und Zement verwendet, für die damalige Zeit eine echte technische Meisterleistung der Architekten. Im Innern haben sie ihm eine richtige Fantasielandschaft erschaffen, mit einem kleinen See, künstlichen Felsen und einer der ersten elektrischen Beleuchtungsanlagen überhaupt. Lange bevor Lichtshows zum Standard gehörten, wurden da schon mit farbigem Licht verschiedene Stimmungen erzeugt. Aber warum der Aufwand? Ja, Ludwig II. War ein großer Verehrer der Opern von Richard Wagner. Die Grotte sollte die Welt der Sagen und Mythen aus seinen Werken zum Leben erwecken. Und König Ludwig hat sich sogar in einem muschelförmigen Boot über diesen künstlichen See rudern lassen. Und so ist er dann für ein paar Stunden in seine persönliche Traumwelt eingetaucht. Architektonisch betrachtet ist die Venusgrotte damit einer der frühesten Formen von Erlebnisarchitektur. Eine Art Themenpark für einen einzigen Besucher.
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2: Mit Justin Timpe hier und gleich um kurz nach eins gibt's meine Kollegin Dani Wiese und dem Thema, dass künstliche Intelligenz ja längst Teil unseres Alltags ist. Ne? Ich denke jetzt zum Beispiel an ChatGPT, an easy, ganz einfache Kochtipps und mittlerweile gibt's auch KI, die unser Haus bauen soll. Wie es funktioniert, also gleich um kurz nach eins bei meiner Kollegin Dani Wiese.

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1: Samstagmittag, kurz nach eins. Hallo, herzlich willkommen hier bei Brillux Radio. Ich bin Dani Wiese. 5 Stunden verbringen wir jetzt gemeinsam hier im Radio. Ich freue mich sehr, dass ihr mit dabei seid. Und nach nur 3 Songs gucken wir in die Zauberkugel, in die Zukunftskugel. Denn wir gehen dorthin, wo es staubt, geplant wird, gerechnet und gebaut wird. Künstliche Intelligenz, also KI, mischt inzwischen auch beim Hausbau mit. Aber wie weit eigentlich? Plant sie nur mit oder baut sie uns irgendwann das ganze Haus, während wir noch über die Fliesenfarbe diskutieren? Wir machen gleich mal den Zukunftscheck. Nach nur 3 Songs hier bei uns. Schön, dass ihr mit dabei seid.
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0: Künstliche Intelligenz ist längst Teil unseres Alltags. Und damit willkommen hier bei Brillux Radio. Ja, sie schreibt Texte für uns, plant unsere Reisen, gibt uns Kochtipps und sie baut unser Haus. Ja, da denkt ja ein oder andere, ey, Moment mal, das müssen wir uns jetzt mal ein bisschen genauer anschauen, oder? Ja, KI und Hausbau, was ist denn da schon alles möglich? Dazu erstmal eure Einschätzung.
1: Oft plant man sowas ja auch gemeinsam und da könnte künstliche Intelligenz helfen, dann irgendwie so ein bisschen zu vermitteln, eine gemeinsame Basis zu finden.
2: Dass KI da helfen kann, habe ich auch selber schon mal ausprobiert mit einer Garten- und Terrassengestaltung, dass man einfach mal eine konkretere Idee bekommt. Ja, ich glaube, das hilft schon ganz gut.
3: Design und auch auf Statik, also was die Entwicklung des Hauses angeht, für Ingenieure und Architekten dann quasi eine gewisse Erleichterung.
0: Auf jeden Fall schon mal ein Thema, das hat mir auch Christian Haag bestätigt. Er ist Unternehmensberater und Host des Podcasts Zukunft bauen. Und er sagt, KI kann vor allem in der Planungsphase unterstützen und zum Beispiel super viele Bauoptionen gleichzeitig durchdenken.
4: Die kann in ganz kurzer Zeit hunderte Varianten durchrechnen, in Übereinstimmung mit Bauordnung und rechtlichen Vorgaben, sodass ich dann sagen kann, was sind denn die besten drei für mich zum Beispiel. Das können wir Menschen ohne KI eigentlich gar nicht leisten. Das kann jedenfalls wahrscheinlich keiner bezahlen und es würde auch sehr, sehr lange dauern.
0: Statt endloser Abstimmungen gibt es also direkt passende Visualisierungen von der KI. Das spart Zeit und Nerven. Einfach auch, weil wir uns dann viel besser vorstellen können, wie unser Traum zu Hause aussehen könnte.
4: Und das spart am Ende dann im Projekt eben auch natürlich Ärger, weil man eben nachher nicht im Bauprozess feststellt, ach, das habe ich mir ganz anders vorgestellt. Ja, sondern man sieht dann eben vielleicht schon vorher, wie die Küche aussieht oder wie der Blick aus dem Fenster von der Küche ist oder so etwas. Und das ist dann doch etwas anderes als so ein zweidimensionaler Architektenplan.
0: KI sorgt also auch dafür, dass es weniger Missverständnisse gibt und weniger Fehler passieren.
4: Man sagt, dass Fehlerpotenziale um rund 30% reduziert werden können, dass Projektkosten bis zu 20-30% perspektivisch sinken können. Das heißt, als Endverbraucher profitiere ich am Ende davon, dass ich weniger Fehler und eine ressourcenschonendere und zielgerichtetere Planung und Vorgehensweise im Bauprojekt habe.
0: Ein Haus komplett selbst bauen, das bekommt KI natürlich noch nicht hin, aber sie sorgt für effizientere Planung, weniger Überraschungen und kann uns in vielen Fällen schneller und günstiger zum Traumhaus bringen.

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1: Sonnig und oft trocken ist es gerade. Nur in der Mitte und im Osten kann es ab und zu kräftig regnen und auch gewittern. Später bleiben die Gewitter vor allem in Bayern und Baden-Württemberg ein Thema. Ansonsten setzt sich öfter die Sonne durch. Die Höchstwerte liegen heute zwischen 20 und 31 Grad. Morgen gibt es dann viel Sonne, höchstens an den Alpen vereinzelt ein Gewitter. Und das Ganze bei maximal 33 Grad.
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2: Mit mir, Dani Wieser. Hallo. Herzlich willkommen. Schönes Wochenende euch. Ja, manchmal steht plötzlich ein Raum leer und dann beginnt dieses herrliche Kopfkino. Was mache ich denn aus diesem leeren Raum? Die Kinder sind ausgezogen. Mache ich daraus ein Büro, Gästezimmer, Ankleide, Fitnessraum, den man in Woche 2 schon wieder meidet? So wie die Neujahrsvorsätze. Ihr wisst, was ich meine. Gleich nach 2 Songs geht's um eine Dachgeschosswohnung, bei der aus freiem Platz etwas ziemlich Unerwartetes geworden ist. Und eine Mustertapete spielt dabei eine sehr, sehr große Rolle. Wir sprechen drüber hier bei Brillux Radio.

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1: Der Trend bei uns in Deutschland geht hin, Achtung, zu kleineren Wohnungen. Und damit willkommen hier bei Brillux Radio. Deshalb sprechen wir jetzt hier auch immer wieder darüber, wie wir aus wenig Platz das Beste rausholen. Aber auch andersrum ist das ein Thema. Wenn zum Beispiel die Kinder ausziehen, was machen wir denn mit dem ganzen Platz? Sabine Wendel hat ein Haus mit einer kleinen Dachgeschosswohnung. Da hat zuletzt die Tochter gewohnt und plötzlich standen diese 30 Quadratmeter leer. Kollege Daniel Peters hat mit Sabine darüber gesprochen. Daniel, was hat sie denn draus gemacht?
2: Ein riesengroßes Schlafzimmer. Klingt erstmal verrückt, oder? Die ganze Wohnung, ein XXL-Schlafzimmer. War die Idee ihrer Innenarchitektin. Sabine hat ein paar Nächte drüber geschlafen, wortwörtlich, und war dann schnell überzeugt. Denn so ein großes Schlafzimmer ist natürlich nicht nur zum Schlafen da, sondern auch ein Ort, an den sie sich einfach mal zurückziehen kann, um Raum für sich zu haben.
3: Jeder wird es kennen von zu Hause, wenn der Raum zu eng ist oder wenn die Wohnfläche zu eng ist, geht man sich irgendwann vielleicht mal auf die Nerven. Und so hat man einfach Raum und Platz.
2: Die Wohnung liegt im dritten Stock, Dachspitz, und bietet, wir befinden uns in der Nähe von Freiburg, einen traumhaften Blick auf eine Kapelle am Berg. Allerdings, so ein Dachspitz ist hoch, sehr hoch. Und Sabine sagt selbst, zum Schlafen ist das nicht ideal. Zu viel Höhe, gleich zu wenig Geborgenheit.
1: Konnte sie das dann lösen?
2: Ja, mit einer einzigen Wand. Die Giebelseite hinterm Bett hat eine Mustertapete bekommen. Große Blumen, warme Töne. Creme, Moos, ein leichtes Braun. Sabine sagt, das hat den ganzen Raum verändert, nicht nur optisch.
3: Es findet eine Ruhe statt dann in dem Moment. Man gewinnt an Ruhe. Also es ist ein ausgleichender, ruhig bringender Raum sozusagen.
2: Und vor allem bringt die Tapete Wärme und Tiefe.
1: Tapetkleben, boah, das ist jetzt nicht ganz so einfach, ne? Und dann auch noch mit einem Muster und im Spitzdach. Das klingt nach einer Herausforderung.
2: Absolut. Jede Bahn hat eine andere Länge, muss angeschrägt werden und das Muster soll trotzdem sauber durchlaufen. Philipp Steiert vom gleichnamigen Malerbetrieb aus Kirchzarten hat das übernommen.
4: Vermesse ich mich dann einmal, kann das dazu führen, dass ich dann nicht mehr genug Tapete übrig habe oder damit das Muster kaputt wäre. Das ist auf jeden Fall auch für einen Profi nichts, was du jeden Tag machst. Das heißt, du musst dir einfach im Voraus Gedanken machen, dir im Voraus einen Plan machen, wie gehe ich vor, und die Vorbereitung ist da das A und das O.
2: Null Toleranz, aber der Profi hat's hinbekommen. Und Sabine schläft jetzt in einem Raum, der gleich zwei besondere Aussichten bietet. Hinten die Tapete, vorne das Fenster mit Blick auf den Berg.
1: Die Tochter ist ausgezogen, der Raum war leer. Und Sabine, ja, die hat sich ein ganz besonderes Schlafzimmer gegönnt. Alles richtig gemacht.

2 Uhr. Hi, willkommen hier bei Brillux Radio. Und in der nächsten Stunde schauen wir unter anderem auf ein Maklerpärchen in Berlin. Ich meine, beruflich zeigen die ja ständig Wohnungen, Häuser, Grundrisse. Aber wie wohnen denn Menschen, die anderen Wohnungen und Grundstücke zeigen, wie wohnen die denn selber? Ja, alles ganz clean. Haben sie sich das schönste Grundstück selber quasi verkauft oder wie läuft es? Die zwei lassen uns am Rand von Berlin mal in ihr Zuhause schauen und ich kann euch eine Sache sagen. Wirklich, die sind ganz süß, die beiden, und ich habe sie getroffen. So harmonisch, wie es bei der Arbeit funktioniert, läuft es zu Hause nicht immer geschmackstechnisch. Gibt es da vielleicht die eine oder andere Diskussion, aber wir hören gleich mal rein, unter anderem in der nächsten Stunde hier bei Brillux Radio.

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1: Ja, hi, kurzer Uhrencheck. Es ist jetzt kurz nach zwei an diesem Samstag. Ich bin Dani Wiese, eure Samstagnachmittagbegleitung. Schön, dass ihr mit dabei seid. Und jetzt drehen wir gleich mal den Spieß ein bisschen um. Makler zeigen beruflich ständig Wohnungen, Häuser, Grundrisse, schöne Küchen und diese berühmten lichtdurchfluteten Räume. Aber wie wohnen denn eigentlich Menschen, die den ganzen Tag fremde Wohnungen beurteilen? Nach drei Songs schauen wir bei einem Maklerpärchen in Berlin vorbei. Ja, die lassen uns rein. Die Kategorie heißt Wie wohnt eigentlich? Und ich bin so gespannt, bei einem Maklerpärchen mal ein wenig Mäuschen zu spielen. Und ich sage mal so viel. So harmonisch, wie es im Büro zugeht, ist es zu Hause nicht immer.
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1: Hi, ich bin Sophie.
2: Und ich bin Malte. Zusammen wohnen wir in unserem Häuschen im Berliner Speckgürtel. Ja, und wir haben uns damit unseren Traum erfüllt. Der Boden zieht sich durch die gesamte untere Etage. Es ist ein Bio-Boden in Fischgrätoptik, für den ich viel Hate von Sophie schon abbekommen habe.
1: Aber ja, muss schon sagen, er ist eigentlich wunderschön. Und unser Lieblingszimmer ist, da spreche ich auch für Malte, unser Wohnzimmer. Also ihr müsst euch das eigentlich so vorstellen. Es ist total lichtdurchflutet. Es ist so eine Oase aus beigen Möbeln und so einer ganz warmen Wandfarbe. Das ist so eine Mischung aus beige mit so einem leichten Rosastich. Wir haben keinen Fernseher, weil unsere Raumaufteilung ein bisschen schwierig ist. Wir haben dafür aber uns den Traum von einem Heimkino sozusagen verwirklicht und eine Leinwand. Die Leinwand ist so 2,70 Meter. Schon Heimkino-Feeling.
2: Wobei man auch da sagen muss, das ist am Anfang nicht 100% auf Bestätigung getroffen, die Idee.
1: Ja. Aber ich gestehe meine Fehler gerne ein.
2: Da spreche ich auch für meine Schwäche für indirektes Licht, was auch anfangs nicht ganz so nachvollziehbar war, wie man sich da so reinhängen kann und so überall noch versuchen kann. Hier einen indirekten Spot, hier oben, wir haben so ein Rigips-Element rund um die Decke gezogen.
1: Es gab Hate, ja, aber ich muss sagen, indirektes Licht, ich gestehe es mir ein, ist wirklich essentiell wichtig und das können wir jedem nur ans Herz legen. Also das macht ein sehr, sehr gemütliches Ambiente und schon einen gravierenden Unterschied.
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1: Sonnig und oft trocken ist es gerade. Nur in der Mitte und im Osten kann es ab und zu kräftig regnen und auch gewittern. Später bleiben die Gewitter vor allem in Bayern und Baden-Württemberg ein Thema. Ansonsten setzt sich öfter die Sonne durch. Die Höchstwerte liegen heute zwischen 20 und 31 Grad. Morgen gibt es dann viel Sonne, höchstens an den Alpen vereinzelt ein Gewitter. Und das Ganze bei maximal 33 Grad.
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2: Ein fantastisches Wochenende, schönen Samstag. Na, alles toll bei euch? Wie sieht's denn aus? Wo fahrt ihr jetzt gerade hin? Wenn ihr jetzt im Auto vielleicht unterwegs seid, ne? Vielleicht irgendwie so in die Stadt, vielleicht an den Karlsplatz nach Düsseldorf oder Viktualienmarkt nach München oder in die Markthalle 9 nach Berlin. Dann wird euch eine Sache tatsächlich auffallen, nämlich, dass statt Kaffee und Kuchen öfter jetzt mal Sekt oder Aperol auf den Tischen um diese Uhrzeit steht. Das Stichwort heißt Daydrinking.

ist hinter diesem neuen Trend und dass es da nicht um sich maßlos betrinken geht. Darüber sprechen wir nach nur zwei Songs. Ich war nämlich in München auf dem Viktualienmarkt und habe mal gefragt, alles zum Thema Daydrinking, den neuen Trend, hier bei uns bei Brillux Radio.

0: Leute, ich nehme euch jetzt mal mit. Und zwar nach München. Es ist ein ganz normaler Samstagnachmittag. Gut, ich könnte euch auch mitnehmen nach Düsseldorf an den Karlsplatz. Also ein ganz normaler Samstagnachmittag, ja? Die Sonne steht gut, die Plätze draußen sind voll und zwischen Kaffee und Kuchen taucht plötzlich etwas auf, das früher eher nach später Stunde aussah. Ein Glas Wein. Daydrinking. Ein Begriff, der mittlerweile ziemlich selbstverständlich klingt. Wer heute tagsüber anstößt, will aber nicht abstürzen, sondern einfach eine schöne Zeit haben und am nächsten Morgen trotzdem fit sein, bestätigt mir auch Gastronom Steven.
1: Ja, man möchte sich mit Leuten treffen und man möchte eigentlich sie auch schon am Tag sehen und dann ist doch der Weg zum Aperol Spritz am Tag relativ klein und kurz und das macht man einfach gerne. Ist doch super schön, irgendwo im Biergarten zu sitzen, die Sonne zu genießen und einen schönen Cocktail dazu zu trinken. Das muss doch gar nicht mehr spät nachts um 4 oder 5 sein. Das lassen die Verpflichtungen noch teilweise auch gar nicht mehr zu. So ein schöner Sommertag im August, Daydrinking und gute Leute. Ja, und man geht dann wirklich tatsächlich schon um 22 Uhr, 23 Uhr im Bett und man ist morgens total fit und man kann aufstehen und kann den Tag genauso bestreiten, ohne wirklich durchzuhängen.
0: Und das hat mir auch Stefan, ein angehender Jurist, bestätigt.
2: Es geht ja nicht gerade um den Alkohol, sondern einfach eine schöne Zeit zu haben. Also ich würde quasi das Bier auf eine philosophische Ebene setzen, ne? Daydrinking ist einfach generell einfach eine tolle Erfahrung, wo es halt nicht um den Alkoholkonsum selbst geht.
0: Und selbst die jüngere Generation hat diesen Trend für sich entdeckt und will dieses Feiern bis in den Morgen hinein und verkatert sein so gar nicht mehr.
3: Also ich mache das auch ab und zu mal mit Freundinnen auf der Terrasse, ein Gläschen Aperol oder so. Ein bisschen auch so ein Vibe auch. Einfach in der Sonne schön, vor allem im Sommer, ist immer ganz schön.
0: Und sie hat mir dann auch erzählt, dass es bei diesem einen Getränk bleibt, um am nächsten Morgen ausgeruht in den neuen Tag zu starten. So wie dieses Pärchen, die einfach vom Alltag mal ganz kurz abschalten wollen.
4: Die Tradition genießen, das Alltagsleben ist sehr stressig und darum muss man die Freizeit genießen.
5: Mit keinem.
0: Stimmt, genau. Und keiner, den ich gefragt habe, zieht dann noch weiter und macht den Tag zur Nacht. Es ist lediglich ein gemütliches Beisammensein.

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1: So langsam geht es Richtung 3 Uhr. Und damit willkommen hier bei Brillux Radio. Und ich schaue schon mal für uns in die nächste Stunde. Da geht's um die Zukunft alter Häuser. Denn ein Altbau kann wunderschön sein, ne? Aber irgendwann kommt die Frage, wie bleibt der Charme, während das Haus technisch in der Gegenwart ankommt? Wir sprechen über energetische Sanierung und darüber, warum es dabei nicht nur um Zahlen auf der Rechnung geht, sondern auch darum, wie sich Wohnen anfühlt. Ja, und auch die Zahlen, weil durch eine energetische Sanierung kann ordentlich gespart werden. Aber alles dazu gleich mit einem Experten hier bei Brillux Radio.

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1: 3 Uhr ist es durch am Samstagnachmittag. Hallo, herzlich willkommen. Dani Wiese bin ich bei Brillox Radio. Und wir reisen gleich mal zurück in eine Zeit, in der viele von uns vielleicht noch gar nicht gelebt haben. Klingt komisch, ist aber ein echter Trend. Nach 3 Songs geht's bei Brillox Radio um New Stagia, also diese Sehnsucht nach Lux, Möbeln und Stimmungen aus vergangenen Jahrzehnten. Selbst dann, wenn man die Zeit nur aus Filmen, Fotos oder Omas Wohnzimmer kennt. Warum fühlen wir uns eigentlich zu Epochen hingezogen, die gar nicht unsere eigenen Erinnerungen sind? Ja, darum geht's gleich nach 3 Songs. Da wird's ein wenig nostalgisch hier bei uns.
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0: bei euch zu Hause noch irgendwelche nostalgischen Andenken? Zum Beispiel, es ist wirklich grausam, aber das war damals ein absolutes Ding. Eine Lavalampe, oder der alte Schrank von der Oma. Leute, genau solche Dinge holen uns oft direkt wieder zurück in eine andere Zeit. Und Nostalgie ist einfach ein Riesenthema im Interior. Gut, ob es unbedingt die Lavalampe sein muss, aber wir sprechen jetzt mit Trendforscherin Gudi Herder darüber. Sie analysiert Trends und deren Entwicklungen und hat uns verraten, was es mit der Trendrichtung Nostalgia auf sich hat.
1: Das ist die neue Nostalgie und bedeutet, dass es also gesellschaftliche Gruppen gibt, die nostalgische Themen, Ästhetik abfeiern. Also die 70er beispielsweise abfeiern. Wir haben wir ja schon länger diese Retro-Attribute, ne? Retro-Designs, ganz viel 70er Jahre. Diese Menschen aber nie in den 70er Jahren gelebt haben und sie trotzdem fantastisch finden.
0: Okay, also Zeiten oder Epochen feiern und sich auch so einrichten wie zu dieser Zeit, ohne selbst in dieser Zeit gelebt zu haben. Wie kann das denn bitte schön aussehen?
1: Wenn ein Coffeeshop gemacht wird, dann wird er im brutalistischen Stil gemacht oder ein Hotel beispielsweise. Diese Leute aber nie in den 50er Jahren gelebt haben und den Brutalismus nicht miterlebt haben. Und das ist Nostalgia, das ist dieses Phänomen von, ich beziehe mich auf eine Epoche, die mir gut Vibes gibt, gute Gefühle, ich aber selber nie in dieser Epoche gelebt habe, sondern meine Eltern oder meine Großeltern.
0: Jetzt könnte man ja aber auch sagen, wieso machen Menschen das überhaupt, wenn sie selbst keine echte Verbindung oder Erinnerung an die Zeit haben?
1: Nostalgie ist aber bewiesen, dass sie sehr viele positive Emotionen bringt, Wohlfühlen, Wohlbehagen, und da ist ja genau das ist unser Zeitgeist, das ist das, was wir momentan brauchen, kommt dieses Thema so gut an.
0: Nostalgie hat also positive Effekte auf uns, ganz egal, ob wir nostalgisch sind, weil wir selbst zu der Zeit gelebt haben oder auch nicht. Und das bedeutet gestalterisch, dass eine ganz bestimmte Farbpalette bei vielen besonders beliebt ist.
1: Kupfer kommt wieder, gehört zu dieser Palette mit dazu. Es gibt aber auch einen sehr schönen Mauve-Ton, der zwischen Beige und Purple sich aufhält. Und natürlich auch Grautöne. Grautöne kommen wieder, die einfach nochmal das Urbane widerspiegeln in diesem Trend.
0: Nostalgia, die neue Nostalgie, ist längst mehr als nur ein Trend. Sie ist ein Gefühl, das bei vielen schon eingezogen ist. Vielleicht ja auch bei euch. Und wenn nicht, dann demnächst.

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1: Sonnig und oft trocken ist es gerade. Nur in der Mitte und im Osten kann es ab und zu kräftig regnen und auch gewittern. Später bleiben die Gewitter vor allem in Bayern und Baden-Württemberg ein Thema. Ansonsten setzt sich öfter die Sonne durch. Die Höchstwerte liegen heute zwischen 20 und 31 Grad. Morgen gibt es dann viel Sonne, höchstens an den Alpen vereinzelt ein Gewitter. Und das Ganze bei maximal 33 Grad.
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2: Hallo, herzlich willkommen. Einen fantastischen Samstag. Mein Name ist Dani Wiese. Hier ist Brillux Radio und gleich nach zwei Songs geht es um ein Thema, das bei älteren Häusern irgendwann ganz automatisch auf den Tisch kommt. Wie macht man sie fit für die Zukunft, ohne ihren Charakter kaputt zu machen? Bei uns bei Brillux Radio sprechen wir gleich über energetische Sanierung und darüber, warum es dabei längst nicht nur ums Sparen geht, sondern auch darum, wie angenehm sich ein Zuhause anfühlt, was wirklich sinnvoll ist und worauf man achten sollte, gleich mit unserem Experten Ralf. Könnt ihr euch freuen.

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1: Altbauten haben oft genau das, was sich viele wünschen. Charme, Geschichte, Charakter. Also optisch kann man da meistens richtig was rausholen. Aber mindestens genauso wichtig ist es ja, dass wir da auch langfristig gut drin leben können. Also, dass wir das Haus zukunftsfähig machen. Und das geht am besten mit einer energetischen Sanierung, über die ich heute mit Brillux-Experte Ralf Twenter spreche. Ralf, warum macht eine energetische Sanierung denn überhaupt Sinn? Erklär mal.
2: Argument Nummer eins ist natürlich, dass Energiekosten sind teuer. Ja, das ist ein laufender Posten in meinem Budget für den Unterhalt meines Hauses und für meinen Lebensunterhalt. Und den möchte ich auch für die Zukunft natürlich so gering wie möglich halten. Wir merken alle gerade jetzt, ja, dass Energiepreise steigen, ja auch unkontrolliert. Ja, das heißt, wir haben es nicht 100% unter Kontrolle. Und je besser mein Gebäude gedämmt ist, desto weniger Energie verbrauche ich.
1: Geld sparen ist immer gut, ne? Du hast mir aber auch gesagt, es hat was mit Wohlbefinden zu tun. Erklär mal bitte, warum.
2: Ein nicht gedämmter Altbau hat erstmal kalte Außenwände. Also ich kann meinen Raum aufheizen. Ja, die Raumluft ist warm, aber die Wände bleiben kalt. Das merke ich auch, wenn ich zum Beispiel auf dem Sofa sitze und hinter mir ist eine nicht gedämmte Wand. Da ist es immer so ein bisschen ungemütlich kalt. Wenn ich die Fassade aber von außen dämme, dann kann der Stein die Wärme aufnehmen und halten und gibt sie nicht an die Außenluft an. Und die Wand ist automatisch warm. Und ich habe direkt so ein angenehmes, wohliges Gefühl. Ähnlich wie bei einem Kachelofen zum Beispiel.
1: Wenn ich mir eine

0: Fassadendämmung im Moment nicht leisten kann, ne? Weil ja zuerst andere dringende Arbeiten anstehen, zum Beispiel undichte Fenster, die ich ersetzen muss. Warum sollte ich das trotzdem schon auf dem Schirm haben?
1: Ja, auch wenn die Wärmedämmung oder das Dach möchtest du vielleicht erst in einigen Jahren anpassen, ja, dann ist es wichtig, dass wenn du die Fenster bestellst, in der Planung berücksichtigst, dass die Fassade noch angepasst wird. Das heißt, dass zum Beispiel ein Wärmedämmverbundsystem oder eine Vorhangfassade angebracht werden. Das bedeutet, dass die Fenster dann möglicherweise etwas weiter nach innen gerückt werden müssen, dass im Laibungsbereich, also ist der seitliche Randbereich der Fenster, dass da genug Platz ist, um mit einer Wärmedämmung zum Beispiel ans Fenster anschließen zu können.
0: Also wichtig, wenn eine energetische Sanierung geplant ist, dann die Maßnahmen immer schon mitdenken. Auch wenn ihr nicht direkt alles umsetzen könnt, holt euch da am besten Hilfe vom Experten wie Energieberater. Dankeschön, Ralf Tschwenter, für deine Tipps hier für Brillux Radio.

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1: Fast vier. Hallo, herzlich willkommen hier bei Brillux-Radio. Und Leute, in der nächsten Stunde schauen wir mal nach oben. Und zwar auf Flugzeuge. Denn manche Flugzeuge sind längst mehr als weißer Rumpf plus Logo. Sie werden zu fliegenden Leinwänden, knallige Farben, ungewöhnliche Motive, manchmal sogar berühmte Gesichter. Warum investieren Airlines so viel Aufwand in Design, die am Ende mit 900 Sachen durch den Himmel fliegen? Ja, was steckt dahinter, außer Marketing? Ja, eines unserer Themen in der nächsten Stunde hier bei Brillux Radio. Schön, dass ihr mit dabei seid.

0: nach vier ist es. Dani Wiese bin ich. Hi, schönes Wochenende. Freue mich, dass ihr mit dabei seid. Und gleich nehmen wir euch mit nach Meran. Allerdings an einen Ort, bei dem man nicht unbedingt sofort an Inspiration fürs eigene Zuhause denkt, nämlich in ein Büro. Aber genau das ist hier der Fall. Farben, Materialien, offene Räume und plötzlich entsteht ein Arbeitsplatz, bei dem man sich tatsächlich fragt, ey, warum sieht denn mein Wohnzimmer langweiliger aus als hier dieses Büro? Nach drei Songs schauen wir uns an, was man sich von gut gestalteten Geschäftsräumen fürs eigene Zuhause abschauen kann. Ja. Das geht hier bei Brillux Radio.
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1: Wir schauen bei Social Media vielleicht auch mal in Interior-Magazinen nach Inspiration für unser Zuhause, oder? Und damit willkommen bei Brillux Radio. Aber in Geschäftsräumen auch, in Büros? Ich glaube, da ist es schon eher selten, dass die so toll sind, dass man sich denkt, oh, das will ich auch bei mir zu Hause, oder? Ja. Aber über genau so einen seltenen Fall sprechen wir jetzt mit meiner Kollegin Lisa Kreinbaum. Die war in der Südtirol unterwegs und hat sich da sehr inspirierende Geschäftsräume angeschaut. Lisa, wo genau warst du denn bitte?
2: House of James, so heißt das. Von außen ehrlich gesagt super unscheinbar. Einfach ein Gebäude mit hellgrauer Fassade. Aber dann geht man rein durch die Schiebetür und bam, Farben überall, an wirklich allen Wänden. Grün, gelb, rosa, lila, gelb-grün gestreift. Also ich wusste gar nicht, wo ich zuerst hinschauen soll. Unten ist so ein Concept Store, darüber ein Showroom für Hotelbedarf und ganz oben sind die Büroräume. Und die sind das Herzstück, sagen die Inhaber Michael und Christoph.
3: Weil wir so einen Wohnungsvibe entwickelt haben, würde ich mal sagen. Weil wir einfach immer sagten, wir verbringen mehr Zeit bei der Arbeit als zu Hause. Und genau deshalb war es für uns eigentlich extrem wichtig, dass es einen Wohnbereich gibt, dass es eine wunderschöne Küche gibt.
2: Holzboden, rosane Wände, gelbe Stühle, stylische Lampe. Also definitiv keine typische Büroküche. Dazu noch Sofas in Gelb und Orange, viele Pflanzen und selbst die Bäder sind totale Hingucker in Aprikottönen.
1: Warum so farbenfroh und nicht zum Beispiel schlicht beige? Das kann ja auch wohnlich sein.
2: Die Arbeit, die Marken, die Produkte im House of James sind sehr vielfältig, bunt gemischt und genau das sollte sich widerspiegeln.
4: Und deshalb haben wir eigentlich bei jeder Marke ein bisschen die Farbe mit integriert und die dann abgeschwächt in den Pastellton und sie so fließend ineinander laufen lassen, genauso wie die Unternehmen hier auch miteinander kommunizieren sollen und sein sollen.
3: Ja. Sieht ja schon sehr harmonisch aus, ja?
4: Genau, harmonieren soll es und gut zueinander passen.
3: Haben wir gut gemacht.
4: Haben wir gut gemacht.
2: Also trotz der vielen, wirklich knallbunten verschiedenen Farben ist hier ganz viel Harmonie und die beiden sind einfach super happy mit dem Ergebnis.
1: Und sag mal, was sagen die Mitarbeiter dazu?
2: Ja, die Reaktionen waren total positiv.
4: Krass, ich habe mir nicht gedacht, dass so viel Farbe so gut und geil ausschaut.
3: Ja.
4: Und hoffentlich machen sie auch zu Hause mal.
3: Getrauen sie sich.
4: Ja, weil das ist, oder? Ja, also, es gibt nichts Langweiliges wie weiße Wände. Und ich glaube, hier haben wir es geschafft, Michi, dass nicht eine Wand weiß ist.
3: Also ja, hier ist keine Wand weiß.
2: Die Farben im Büro, die sorgen für mehr Kreativität, mehr gute Laune. Da sind sich die beiden sicher. Und eine Inspiration fürs eigene Zuhause sind sie auch noch.
1: Warum nicht mal ein Büro wie ein schönes, inspirierendes Zuhause gestalten? Gehört habt ihr es hier bei Brillux Radio und könnt ihr vielleicht eurem Chef ja mal sagen, da gibt's was in Südtirol, das könnten wir hier vielleicht auch übernehmen.

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1: Wechselhaft ist es heute Nachmittag. In der Mitte bis in den Osten ziehen ab und zu kräftige Regengüsse mit Gewittern durch. Sonst zeigt sich oft die Sonne und es bleibt trocken. Dazu wird es teils richtig warm mit maximal

0: maximal 20 bis 31 Grad bis zum Abend. Morgen gibt es dann viel Sonne, nur an den Alpen kann am Nachmittag mal ein kräftiges Gewitter aufziehen bei bis zu 33 Grad.
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2: Ja, erstmal ein fantastisches Wochenende euch. Hi. Schön, dass ihr mit dabei seid. Hier bei Brillox Radio. Ich bin Dani Wiese. Euer Samstag ist hoffentlich genauso, wie ihr euch das vorstellt. Und wir steigen jetzt mal zusammen in den Flieger. So ein bisschen Urlaub machen, ja. Und wenn wir schon in den Flieger steigen, müssen wir natürlich auch vorher gucken. Flugzeuge. Wenn man so an Flugzeuge denkt, denkt man meistens an weiße Flugzeuge mit ein bisschen Schrift, ein bisschen Werbung drauf, mit der Airline und tja, das war's. Leute, es gibt aber auch die Airlines, die sagen, nee, unsere Maschinen sollen ein bisschen anders aussehen, unsere Maschinen müssen bunt sein, unsere Maschinen sind unser Marketingmodul. Und was sich denn da verbirgt, warum bunte Maschinen immer häufiger zum Einsatz kommen, das klären wir mal nach zwei Songs hier bei Brillox Radio.

0: Leute, wir sind jetzt zusammen am Flughafen. Und wenn wir ehrlich sind, ja, sehen Flugzeuge erstmal alle gleich aus, oder? Weißer Rumpf, Logo, fertig. Aber dann rollt da eine Maschine vorbei, wo wir ganz kurz stehen bleiben und genau hinschauen, weil die so bunt und auffällig ist. Alexandra Peters aus der Brillux Radioredaktion. Warum machen Airlines ihre Flugzeuge denn so besonders? Denn es gibt sie ja, die Ausreißer quasi.
1: Weil Fliegen längst nicht mehr nur von A nach B geht. Flugzeuge sind heute Visitenkarten für die Airline, für das Land, für ein Gefühl. In dem Moment, wo so ein Jet an uns vorbeifährt oder wir den da parken sehen, da passiert schon was mit uns. Manche Airlines nutzen auch genau das. Sie sagen, wir wollen nicht aussehen wie alle anderen, wir wollen auffallen. Und zwar bewusst. Und deshalb wird das ein oder andere Flugzeug zur fliegenden Leinwand umlackiert.
0: Okay, also das ist auch so ein bisschen dafür gedacht, dass wir als Fluggäste denken, ach schön, coole Airline, so ein bisschen Marketing oder wie, ja, ne?
1: Genau, Norwegian Air macht das ziemlich geschickt. Auf den Heckflossen tauchen bekannte Gesichter auf. Schriftstellerin, Musiker, Pioniere, Jane Austen, Freddie Mercury, Amy Johnson. Das fühlt sich nicht nach Hochglanzwerbung an, sondern eher nach wir erzählen Geschichten. Und wir trauen uns was. Oder Air New Zealand. Schwarze Maschinen, silberner Farn, klare Linien. Einige Flugzeuge komplett schwarz. Das wirkt stark, selbstbewusst und ziemlich eindeutig verbunden mit dem eigenen Land. Da steht nicht groß drauf, wofür sie stehen.

0: wir sehen es einfach.
1: Aber beeinflusst das wirklich, wie wir eine Airline wahrnehmen?
0: Total. Farben und Bilder lösen sofort Gefühle aus. Neugier, Sympathie, Vertrauen. Bei Alaska Airlines zum Beispiel gestalten Künstlerinnen und Künstler aus der Region die Flugzeuge mit. Eine Maschine zeigt Motive der indigenen Künstlerin Crystal Wall. Tiere wie den Lachs, dort ein Symbol für Gemeinschaft, für Leben, für Zusammenhalt. Das ist kein nettes Extra, das ist eine klare Entscheidung. Und genau da passiert der Effekt. Wir merken uns das, weil es anders ist, weil es nicht austauschbar wirkt. In einem Markt, in dem vieles gleich klingt, gleich aussieht und gleich beworben wird.
1: Heißt unterm Strich, diese Flugzeuge bringen nicht nur uns Menschen ans Ziel, sie nehmen auch Geschichten mit Identität. Und ganz ehrlich, nur weiße Flugzeuge ist doch auch Tiere.

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1: Schönes Wochenende. Leute, gleich ist es 5. Ich freue mich sehr, dass ihr hier mit dabei seid bei Brillux Radio. Und unter anderem geht es in der nächsten Stunde um einen Tisch, der eigentlich gar nicht wie ein klassischer Tisch aussieht. Kein normaler Unterbau, keine gewöhnlichen Beine. Und trotzdem trägt er eine schwere Glasplatte mit einer Leichtigkeit, bei der man zweimal hinschaut. Es ist ein Coffee Table. Ja, ein Möbelstück und Skulptur gleichzeitig. Warum er bis heute so fasziniert, schauen wir uns gleich mal unter anderem an in der nächsten Stunde hier bei Brillux Radio. Schönes Wochenende wünsche ich euch und schön, dass ihr mit dabei seid.

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1: Leute, an diesem Samstag, willkommen hier bei Brillux Radio. Schön, dass ihr dabei seid. Ich bin Dani Wiese, es ist schon nach 5 und Leute, gleich geht's um ein Möbelstück, das aussieht, als würde es jeden Moment die Gesetze der Statik höflich ignorieren. Es ist ein Coffee Table, der besteht im Grunde aus nur 2 geschwungenen Holzelementen und einer schweren Glasplatte. Und genau daraus ist eine Design-Ikone geworden. Nach 3 Songs schauen wir darauf, warum dieser Tisch bis heute so besonders wirkt und was passiert, wenn ein Bildhauer Möbel entwirft. Ja, ja, ja, ja, ja. Gleich hier bei Brillux Radio.
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1: Manchmal beginnt Designgeschichte mit einem Moment der Überraschung, mit einem Gefühl, dass etwas irgendwie anders aussieht, als man es erwartet hätte. Isamu Noguchi bekommt 1944 eine Anfrage für den Entwurf eines Couchtisches. Der Clou? Er ist eigentlich gar kein Möbeldesigner, er ist Bildhauer. Er denkt also anders, in Form, in Balance, in Spannung. Nicht in Funktion, Norm oder Konstruktion. Und genau das wird entscheidend. Denn während ein klassischer Tischdesigner wahrscheinlich sofort an Tischbeine und Stabilität denkt, stellt sich Noguchi eine ganz andere Frage. Was passiert, wenn sich ein Tisch wie eine Skulptur verhält? Seine Lösung wirkt zunächst fast wie ein Missverständnis. Sein Couchtisch, der hat keine klassischen Tischbeine, keine klassische Logik. Stattdessen zwei im rechten Winkel zueinander stehende, geschwungene Holzelemente. Sie greifen ineinander, tragen sich gegenseitig und obwohl das alles super filigran aussieht, tragen diese beiden Holzelemente die schwere Glasplatte mühelos. Und genau dieser Kontrast macht den Noguchi Coffee Table so faszinierend. Denn beim ersten Blick, da stellt sich fast jeder dieselben Fragen. Warum fällt das nicht auseinander? Wie hält das? Der Noguchi Coffee Table zwingt einen, genauer hinzusehen. Er macht aus einem Alltagsgegenstand eine Skulptur. Später sagte Noguchi dann selbst, dass ausgerechnet dieser Tisch überraschenderweise sein erfolgreichstes Werk ist. Also nicht seine Skulpturen, nicht seine Kunst, nein, der Couchtisch. Einfach, weil er anders gedacht ist. Weil er durch seine ungewöhnliche Form für einen echten Überraschungsmoment sorgt.
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1: Wechselhaft ist es heute Nachmittag. In der Mitte bis in den Osten ziehen ab und zu kräftige Regengüsse mit Gewittern durch. Sonst zeigt sich oft die Sonne und es bleibt trocken. Dazu wird es teils richtig warm mit maximal 20 bis 31 Grad bis zum Abend. Morgen gibt es dann viel Sonne. Nur an den Alpen kann am Nachmittag mal ein kräftiges Gewitter aufziehen bei bis zu 33 Grad.
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2: Mit mir Dani Wiese. Hi. Schönes Wochenende. Schönen Samstagnachmittag. Ich hoffe, euch geht's gut. Ich hoffe, das Wochenende läuft super entspannt und super gut. Und ihr macht alles das und schafft alles das, was ihr euch vorgenommen habt. Und wir schauen gleich mal nach zwei Songs auf etwas, das wir beim Einrichten völlig unterschätzen, jedenfalls oft, nämlich den freien Raum. Nicht jede Ecke muss gefüllt, nicht jede Wand dekoriert und nicht jede Fläche zugestellt werden. Nach zwei Songs geht's um Negative Space, also um die Wirkung von Leere im Raum und darum, warum genau dadurch Möbel, Kunst oder auch Farben oft so richtig, richtig stark werden. Manchmal ist weniger tatsächlich mehr. Und die Beweisführung, die haben wir gleich hier, nach nur zwei Songs bei Brillux Radio.

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1: Ihr betretet einen Raum und euer Blick fällt sofort auf diese eine coole Lampe in der Ecke. Der Rest, ja, fast leer. Kein Chaos, kein Durcheinander, sondern nur das eine Ding. Und damit willkommen bei Brillux Radio. Das ist die Schönheit des Negative Space oder Negativraums, wie man es auf Deutsch nennt. Wir sprechen jetzt mal darüber, warum Leere kein Platzmangel ist, sondern ein echtes Design-Highlight. Kollegin Linda Wilmes, erzähl mal, was ist das denn überhaupt für ein Konzept?
2: Negative Space ist im Grunde der leere Bereich um Objekte herum, der das Wesentliche erst richtig hervorhebt. Das gibt's in der Kunst, in der Architektur oder auch im Raumdesign. Es geht darum, dass nichts super viel sagt. Es schafft Balance, Tiefe und lässt den Blick atmen.
1: Atmen lassen. Also das klingt entspannend, aber warum ist das in unserem Alltag so wichtig? Also zum Beispiel in der Wohnung.
2: Eine leere Ecke zum Beispiel macht den Raum größer, geräumiger und lenkt den Fokus auf Highlights wie zum Beispiel eine Pflanze oder ein Kunstwerk. Ohne das wirkt das alles eher überladen oder chaotisch. Das ist ein bisschen angelehnt an Minimalismus. Weniger ist mehr und der Negativraum sorgt dabei dann für Harmonie und emotionale Tiefe.
1: Emotionaler Kick durch Leere habe ich so auch noch nicht wirklich gehört. Wie mache ich das denn zu Hause?
2: Einfach die Ecken bewusst leer lassen oder sie nur minimal akzentuieren. Eine Lampe, ein Teppich oder vielleicht sogar nur ein Lichtspiel. Das Auge hat da nicht so viel zu verarbeiten und merkt mehr. Probier's mal aus. Bei mir hat sich das plötzlich alles viel eleganter angefühlt. Ich musste zwar einiges aussortieren, aber das hat sich echt gelohnt. Man ist irgendwie freier.
1: Aha, ich sehe schon vor mir, wie du da alles rausschmeißt. Aha, kann tatsächlich befreien und auch mehr für Ruhe sorgen, aber
2: Auf jeden Fall. Am Kühlschrank zum Beispiel wirkt ja ein Foto auch

0: viel mehr als 10. Oder wenn man beim Smartphone nur 4 oder 5 statt alle Apps auf den Hintergrund packt. Das Auge findet plötzlich blitzschnell das, was es braucht. Moderne Cockpits, wie zum Beispiel im Tesla, die machen das auch alle so. Wenig Knöpfe, riesige Displayfläche, die ist aber leer. Der Fahrer fokussiert sich also nur aufs Wesentliche, ohne Ablenkung.
1: Negative Space gibt's also überall und er wird bewusst eingesetzt, um uns zu entlasten oder das Auge. Dankeschön, Linda Wilmes, für die knackigen Infos. Zusammengefasst, Negative Space ist der coole Trick mit dem Nichts. Es betont das Wesentliche, schafft Raum zum Atmen und macht Design unvergesslich. Probiert's doch mal aus.

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1: So ihr Lieben, jetzt wird es gleich 6 und ich freue mich sehr, dass ihr mit dabei seid hier bei Brillux Radio. Und das Schöne hier an diesem Radiosender ist, erstmal habt ihr ihn entdeckt. Großartig, herzlichen Glückwunsch dafür. Und wir spielen großartige Musik. Hier gibt es immer dieses Wohlfühlgefühl. Ja, und ihr bekommt Ideen, die man tatsächlich mit nach Hause nehmen kann. Ja, mal schauen wir in besondere Wohnungen, mal auf Architektur, Farben, Design, Handwerk und die kleinen Dinge, die ein Zuhause schöner machen. Und das Beste, Brillux Radio könnt ihr bundesweit hören über DAB+, die App, den Livestream und sogar über Alexa. Also egal ob Baustelle, Küche, Auto oder Sofa, wir kommen mit euch. Und darüber freuen wir uns sehr. Schön, dass ihr da seid.

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1: Ach, die Sache mit der Geduld. Die Ungeduld, die gehört bei mir definitiv dazu. Wenn eine App lädt, ein Zug ein paar Minuten Verspätung hat oder die Kaffeemaschine länger braucht als sonst, dann werde ich schon mal leicht kribbelig, wenn ich es eilig habe. Vielleicht hat mich deshalb diese Geschichte hier sofort so gepackt. Es geht um ein Musikstück, bei dem Langsamkeit nicht das Problem, sondern die ganze Idee ist. Kollegin Lisa Kreinbaum hat es entdeckt, das langsamste und wahrscheinlich geduldigste Musikstück der Welt. Lisa, von welcher Art von langsam reden wir denn hier?
2: Von einem Langsam, das über hunderte Jahre geht. Gefunden im Bochali-Kloster in Halberstadt. Dort spielt eine Orgel seit 2001 dasselbe Musikstück. Und das soll insgesamt 639 Jahre dauern.
1: Das mal ein Streifen. Wie kam es denn dazu?
2: Ja, das hängt mit dem amerikanischen Komponisten John Cage zusammen. Das hat mir Annelie Borgmann erzählt, die das Projekt ehrenamtlich unterstützt. Der hat nämlich 1987 das Orgelstück Organ 2 ASLSP geschrieben mit einer Besonderheit.
3: Das Entscheidende daran war, dass er die Spielanweisung hatte, as slow as possible. Also so langsam wie möglich, dieses Stück zu spielen.
2: In der Uraufführung war das Stück dann 29 Minuten lang. Aber das ist ja nicht as slow as possible, haben sich einige gedacht.
3: Da die Orgel ja ein Luftinstrument ist, heißt es, solange eine Orgel Luft hat, kann sie spielen. Und deswegen gelangten die Menschen da zu der Erkenntnis, dass das Leben einer Orgel, also die Lebensdauer einer Orgel eigentlich das sein kann, also jahrhundertelang.
2: Und zack, war die Idee geboren, das Stück wirklich jahrhundertelang zu spielen.
1: Wie genau funktioniert das denn jetzt bitte in der Praxis?
2: Also das Stück besteht aus 8 Teilen und der aktuelle Teil, der dauert 71 Jahre. Und die sind auch schon komplett geplant. Also steht jetzt genau fest, wie lange ein Ton gespielt wird. Das können Monate oder sogar Jahre sein. Und wann ein Tonwechsel stattfindet. Und was danach kommt, das entscheidet dann die nächste Generation. Und wie genau die Orgel den Ton spielt, hat mir Annelie Borgmann erklärt.
3: Da sind 3 Sandsäckchen, die quasi dauerhaft diese Tasten drücken, sodass die Orgelpfeifen mit Luft versorgt sind. Die kommt aus einem Blasebalg, der mit Elektromotoren angetrieben ist.
2: So ist sichergestellt, dass wirklich dauerhaft ein Ton im Kloster zu hören ist.
1: Wie kommt das denn bei den Besuchern überhaupt so an?
2: Viele empfinden das als entschleunigend, einfach ein schöner Kontrast zu unserer schnellen Welt. Bei einem Tonwechsel, da kommt dann zum Beispiel eine Orgelpfeife dazu, da reisen wirklich Hunderte an, um das mitzuerleben. Der nächste Ton wird übrigens im August gespielt. Also es ist einfach ein komplett verrücktes Projekt, etwas, das nichts mit einem normalen Konzert zu tun hat.
3: Wir haben kein Publikum, das immer da ist. Keine einzige Person, die einen Teil dieses Stück hört, wird das Ende hören. So, ja. Also das heißt, es ist ja auch ein sehr demütiges Projekt.
2: Der Gedanke, nur ein winziger Teil von etwas zu sein, das Generationen überdauert, das ist auch für die Ehrenamtlichen der John Cage Stiftung einfach faszinierend.
1: Für jemanden wie mich ist das wahrscheinlich die größte Geduldsübung überhaupt, auch wenn ich jetzt schon wüsste, dass ich das Ende gar nicht erlebe. Aber vielleicht ist das ja genau das Faszinierende. Ne? Nicht alles muss immer sofort passieren. As soon as possible, sowas. Ne? Das tut uns auch mal ganz gut, dieses Entschleunigen.
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1: Habt ihr damals als junge Menschen nicht auch immer diesen Disney-Schlössern hinterhergegafft? In den Serien oder in den Filmen? Halleluja! Diese Schlösser von

0: Nee, die waren immer groß, die waren immer pompös und irgendwie auch verzaubert. Mal gut, mal schlecht. Alexandra Peters, du sagst, es gibt diese Schlösser aus den Filmen und Serien tatsächlich. Also im echten Leben, jetzt hier gerade bei uns. Zum Beispiel das vom Die Schöne und das Biest.
1: In Frankreich, das Château de Chambord an der Loire. Ein riesiges Jagdschloss aus dem 16. Jahrhundert. 426 Zimmer, 77 Treppen, man kann sich da wirklich verlaufen. Disney mochte diese Überdimensionen, mächtig, aber auch einschüchternd. Das passt perfekt zum Biest. Und spannend ist, solche Schlösser wurden nicht zufällig entdeckt. Walt Disney selbst hat auf Reisen gezielt europäische Architektur studiert, besonders auf seiner Europareise 1959. Viele dieser Eindrücke sind später direkt in die Filme geflossen.
0: Ja, gehen wir mal weiter zu Rapunzel, neu verföhnt. Rapunzel lebt ja ziemlich spektakulär, hoch oben, mitten im Nix.
1: Genau, dafür diente der Mont Saint-Michel als Vorbild. Eine Abtei auf einer Gezeiteninsel in Frankreich. Bei Flut ist sie komplett vom Meer umgeben, bei Ebbe kann man hinlaufen. Dieses ständige Wechselspiel wirkt fast magisch. Solche Orte haben die Disney-Designer gezielt gesammelt, Fotos, Skizzen, Details und dann zu einem Märchenschloss kombiniert. Es ging nie um Kopien, sondern um die Stimmung.
0: Ja, und dann die böse Königin bei Schneewittchen. Das Schloss von ihr, das hat mir das erste Mal so einen ziemlichen Schauer verpasst als Kind, muss ich sagen. So ein bisschen düsterer als die anderen.
1: Zu Recht. Vorbild ist Alcázar de Segovia. Das steht auf einem Felsen zwischen zwei Flüssen. Sehr spitz, sehr hart, fast wie so eine Drohung. Disney fand diese Lage perfekt für Macht und Kontrolle. Fun Fact, Alcázar war früher nicht nur im Palast, sondern auch im Gefängnis und eine Militärakademie. Diese Geschichte schwingt im Film unbewusst mit.
0: Also, ob romantisch, düster oder riesig, Disney schaut also extrem genau hin.
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1: Ein Teppich für 20.000 Franken. Monatelange Handarbeit. Und dann kommt so eine ganz blöde Mail mit zwei Worten. Nicht verwendbar. Klingt absolut absurd, ist aber ganz genau so passiert. Linda Wilmes aus der Brillux Radio Redaktion. Ziemlich bitterer Moment. Aber hol uns nochmal ab, was ist da genau passiert?
2: Es geht um die Schweizer Manufaktur Kramis Teppich Design AG. Die sind spezialisiert auf maßgefertigte Teppiche, echte Einzelstücke, ganz viel Handarbeit und viel Abstimmung. Und in diesem Fall hat ein internationaler Künstler ein eigenes Design geliefert, wie der Teppich aussehen sollte. Kramis hat das dann umgesetzt über Wochen mit extrem viel Präzision.
1: Also eigentlich eine echte High-End-Kollaboration.
2: Ja, absolut. Bis der Teppich dann fertig war und dann kommt plötzlich diese Mail. Nicht verwendbar. Kein großes Feedback, keine zweite Chance, einfach eine klare Absage.
1: Und dann sitzt man auf einem 20.000 Franken Teppich. Das sind ja umgerechnet fast 22.000 Euro.
2: Ja, genau. Und das Problem war, das Design gehörte ja dem Künstler. Das heißt, Kramis durfte den Teppich nicht einfach weiterverkaufen.
1: Also, fertiges Produkt, aber blockiert. Wie sah der denn aus? Also, was war da so besonders dran?
2: Wie so ein überdimensionales, abstraktes, weiches Fell. Beige mit braunen Flecken in der Mitte, organisch geformt wie so ein Spiegelei. Ja, und irgendwann hat man dann entschieden, man kann ihn auch einfach nicht liegen lassen. Also wurde der Teppich radikal zerlegt in 51 Einzelstücke, jedes mit Zertifikat. Fragmente eines eigentlich gescheiterten Kunstwerks. Plötzlich wollten die Leute genau diese Fragmente haben. Nicht trotz der Geschichte, sondern wegen ihr. Und alle 51 Stücke wurden verkauft.
1: Also aus Scheitern wird dann plötzlich was Neues.
2: Ja, und noch cooler. Alles, was über den reinen Wert des Teppichs hinausging, also dieser zusätzliche Erlös, der durch die ganze Geschichte, die Aufmerksamkeit und den Verkauf der Fragmente entstanden ist, wurde von Kramis gespendet.
1: Ein Teppich, der abgelehnt, zerschnitten und verkauft wird. Am Ende zeigt, finde ich, diese schicksalshafte Geschichte, dass Scheitern nicht immer das Ende sein muss, sondern manchmal erst der Anfang von was ganz Neuem.
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Okay Blue. 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
1: Was habt ihr für ein Bild vor Augen, wenn ihr an eine Fabrik denkt? Also ich sehe da im ersten Moment laute, dreckige Maschinen, Arbeiter in so ölverschmierten Latzhosen, Gebäude, wo eben drin mal locht wird, ne? Heute gibt's aber auch viele Fabrikgebäude, wo plötzlich Kunst hängt. Picasso, Warhol und Co. Klingt erstmal nach ziemlich wilder Zweckentfremdung, funktioniert aber erstaunlich gut. Warum? Meine Brillux-Radio-Kollegin Dani Wiese erklärt das anhand von drei Beispielen.
2: Dann starten wir mit London und zwar dem Tate Modern Museum. Früher Kraftwerk, heute ein Ort für moderne Kunst. Und das Schöne ist, man hat dieses Gebäude nach dem Umbau im Jahr 2000 nicht glatt gebügelt, sondern seinen Charakter beibehalten. Ja, das heißt, man spürt noch, was dieses Gebäude einmal war, nämlich der Stromversorger für London. Und gerade deshalb wirkt die Kunst darin nicht steril, sondern eher fast wie im Dialog mit dem Ort. Vergangenheit und Gegenwart, die stehen sich da nicht im Weg, sie laden sich gegenseitig auf. Oder anders gesagt, dieses Haus tut nicht so, als wäre es schon immer Museum gewesen. Und genau das macht es so interessant.
1: So, und was ist dein Beispiel Nummer zwei?
2: Da gehen wir nach Madrid. Das Caixa Forum ist ein ehemaliges Kraftwerk, das heute moderne und auch aktuelle Kunst zeigt. Und das Schöne auch hier wieder, die alte Struktur bleibt spürbar. Heißt, auch hier viel Beton, klare Linien, große Räume. Viele Ausstellungen sind hier so angelegt, dass sie den Raum mitnutzen. Das heißt, die Kunst passt sich nicht irgendeinem perfekten Raum an. Nein, sie reagiert auf ihn. Sie nimmt die Kanten, die Höhe, die Offenheit auf und wirkt dadurch selber unfassbar stark bzw. noch stärker.
1: Du hast ja von drei Beispielen gesprochen. Es gibt auch eins bei uns in Deutschland, ne?
2: Ja klar, zum Beispiel in Essen. Zeche Zollverein war früher einer der größten Industrie- und Zechenstandorte Europas. Man hat da ganz große offene Hallen, hohe Decken, ganz viel Stahl. Die Struktur, die ist sichtbar und nichts ist versteckt. Und genau das ist der Unterschied. Diese Räume, die sind nicht dafür gebaut, schön zu sein. Die sind funktional, roh, auf Arbeit ausgelegt. Und genau deshalb hebt sich die Kunst stärker davon ab. Sie sticht mehr heraus, wirkt klarer, direkter. Und gleichzeitig spürst du überall, was dieser Ort einmal war. Und genau diese Mischung gibt der Kunst nochmal eine ganz andere Tiefe.
1: Wir merken schon, Kunst funktioniert ganz wunderbar in alten Industriegebäuden. Und gehört habt ihr das hier bei uns, bei Brillux Radio.
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1: Im Studio Gisa Weber. Eine Woche nach dem Anschlag auf den CSD in Berlin hat die queere Community ein deutliches Zeichen für Vielfalt und Toleranz gesetzt. Etwa 300.000 Menschen kamen zur großen CSD-Demo in Hamburg. Die Polizei hatte ihre Sicherheitsmaßnahmen im Vorfeld deutlich hochgefahren. Der Ansturm auf die spanische Exklave Ceuta hat ein Nachspiel. In einer Sondersitzung werden sich die EU-Innenminister am Dienstag mit dem Thema befassen. Der Großteil der Mitgliedsländer und auch Spanien selbst hatten so eine Sitzung gefordert, um über die Migrationspolitik zu sprechen. Bald werden hunderttausende Kinder in Deutschland eingeschult. Für sie gilt erstmals flächendeckend ein Anspruch auf Ganztagsbetreuung. Das Problem: Die wenigsten Kommunen haben dafür schon die nötigen Kapazitäten. Da muss die Politik dringend nachhelfen, sagt der DGB. Nach dem Scheitern seiner Investorenpläne steht FIFA-Chef Infantino das Wasser langsam bis zum Hals. Jetzt hat der Europäische Fußballverband UEFA ihm offiziell das Vertrauen entzogen. Und auch intern sieht es nach dem Aus der Pläne zum Verkauf von WM-Anteilen für Infantino langsam düster aus.
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1: In die Küche gehören Fliesen. Ja, das war einmal. Auch wenn es immer noch cool aussehen kann, mittlerweile gibt es so viel mehr Möglichkeiten. Fugenlose Rückwände, Glas, glatte Flächen und da gibt's noch was Krasseres. Denn stellt euch mal vor, ihr könnt die Wand einfach nach dem Kochen wieder abwischen und das einfach nur Farbe drauf. Kollege Daniel Peters, du hast da eine ziemlich coole Lösung entdeckt, gell?
2: Genau, und zwar bei Marina. Die hat sich eine neue Küche gegönnt. Elfenbeinfarben, dazu eine Naturholzarbeitsplatte. Mhm. Also wirklich hochwertig. Nur beim Thema Küchenrückwand, so die klassischen Lösungen, die haben für sie irgendwie nicht richtig dazu gepasst. Sie spricht also ihren Maler an und der hat eine Idee. Eine Wandfarbe, die sich mit einem feuchten Lappen einfach wieder abwischen lässt.
3: Ich fand diese Idee wirklich genial, weil ich mir dachte, genauso wollte ich es haben, gar nicht so viel von der Küche abzulenken, wie es ja sonst manchmal war, wenn man dann vielleicht so noch Fliesen gesehen hat, je nachdem auch, ob das farblich direkt zusammengepasst hat. Und so sind wir im Endeffekt drauf gekommen.
2: Und so hat sie da jetzt einfach eine schlichte, glatte, weiße Wand und der Fokus liegt komplett auf der neuen Küche.
1: Ja, und das funktioniert, ne? Da bleibt kein Fleck zurück.
2: Ja, das geht tatsächlich. Die Faustregel, je glänzender eine Farbe, desto leichter lässt sie sich reinigen. Aber keine Sorge, das heißt jetzt nicht automatisch Krankenhausoptik. In Marinas Küche zum Beispiel hat der Maler eine seidenmatte Farbe verwendet, also minimal glänzende

0: als eine klassische matte Wandfarbe und trotzdem deutlich robuster. Dennis Pogorzelczyk, Chef vom Malerbetrieb Gerhard Schmidt aus Bottrop, setzt genau solche Farben auch häufig in Kinderzimmern oder Treppenhäusern ein. Überall da, wo Wände auch mal was aushalten müssen.
1: Buntstifte, Schmutz von den Schuhen oder wenn man mal mit einem Koffer oder mit einem Schrank mal irgendwo gegenkommt. Und warum soll das nicht am Fliesenspiegel funktionieren oder beziehungsweise hinter der Küche funktionieren?
0: Ja, und genau so ist es auch. Marina ist jedenfalls begeistert.
2: Ich mag es, wenn ich etwas habe, was nicht alle haben. Und jeder, der in die Küche kommt, findet natürlich die Küche schön, aber findet vor allen Dingen genau diesen Effekt toll. Wow, du hast ja gar keinen Fliesenspiegel. Wie machst du das, wenn du zum Beispiel eine Bolognese kochst oder irgendwie was, was vielleicht dran spritzt? Das gibt doch sofort Flecken, wo man dann sagen kann, nein, nein, Moment, das kann ich ja abwischen.
0: Wichtig nur, nicht ewig damit warten, sondern möglichst direkt abwischen. Und wer ganz sicher gehen will, es gibt auch nahezu unsichtbare Kunststoff- oder Glasplatten, die schützen zusätzlich, ohne den fugenlosen Look kaputt zu machen.
3: Keine Fliesen, keine Fugen, sondern einfach nur Wand funktioniert tatsächlich auch hinterm Herd mit einer Farbe, die sich wieder abwischen lässt. Sehr spannend. Danke, Daniel.
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1: Im Studio Gisa Weber. Die queere Community hat deutlich gezeigt, dass sie sich nach dem CSD-Anschlag in Berlin nicht unterkriegen lässt. Zur großen CSD-Demo in Hamburg kamen rund 300.000 Menschen. Das haben Veranstalter und Polizei mitgeteilt. Beide sprachen von einem sehr friedlichen Verlauf der Großveranstaltung. Die Europäer sprechen nach dem Ansturm auf die spanische Exklave Ceuta einmal mehr über die Migrationspolitik. Am Dienstag schalten sich die EU-Innenminister zu einer Sondersitzung zusammen. Die hatten die meisten EU-Länder gefordert und auch Spanien selbst. Zum Schulstart gibt es für die neuen Erstklässler erstmals in ganz Deutschland einen Anspruch auf Ganztagsbetreuung. Die Änderung ist jetzt in Kraft getreten und soll schrittweise auf alle Grundschüler ausgeweitet werden. Allerdings haben die wenigsten Kommunen dafür Stand jetzt die nötigen Kapazitäten. Sorgen die gescheiterten Investorenpläne für den Infantino-Sturz? Die UEFA hat dem FIFA-Chef jetzt offiziell ihr Vertrauen entzogen. Infantino hatte zwar widerwillig seinen Rückzug, was den Verkauf von WM-Anteilen betrifft, angekündigt, für den Europäischen Fußballverband aber zu spät.
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1: Geht's euch auch immer so? Kaum ist der Sommer da, gibt's tausende Veranstaltungen, auf die ihr gerne gehen möchtet. Aber wohin zuerst? Ich glaube, wir kennen ja alle FOMO, also die Fear of Missing Out Angst, was zu verpassen. Habe ich tatsächlich sogar auch ziemlich häufig. Neulich habe ich aber gesehen, es gibt auch JOMO, heißt Joy of Missing Out. Muss man, finde ich, mal eine Sekunde drüber nachdenken. Aber wenn wir jetzt erstmal bei FOMO bleiben, wenn ich jetzt zurückdenke an meine Kindheit, da gab es das so noch nicht. Das ist jetzt also noch nicht so ein alter Begriff. Ich habe drüber mal mit einem Experten gesprochen, mit Joachim Theiss. Er ist psychologischer Psychotherapeut aus Münster. Und wo kommt denn FOMO überhaupt her?
2: FOMO, das ist natürlich was durch Social Media überhaupt erst möglich wurde, ne? Weil wir ziemlich gleichzeitig immer sehen, was Leute machen und unterschiedliche Menschengruppen machen.
1: Ja, und jetzt gibt's ja JOMO, also Freude dabei, was zu verpassen. Ist FOMO damit jetzt vom Tisch?
2: Also ob das jetzt eine generelle Kehrtwende ist, sei mal so dahingestellt. Es wird auf jeden Fall darüber geredet, Menschen sind bewusster unterwegs, versuchen dieser Fear eben zu entgehen. Also der Angst, ich werde was verpassen, deswegen ich dann in sozialen Kreisen hinten dran bleibe oder ich verpasse Erlebnisse, die ich nie wieder haben kann. Das ist, glaube ich, etwas, was manche Menschen wirklich überdrüssig sind. Die haben da keine Lust mehr drauf, so getrieben zu sein.
1: Ja, da gibt's jetzt also eine größere Sensibilität für die eigene mentale Gesundheit. FOMO hat nämlich auch Konsequenzen, oder?
2: Immer dabei zu sein, was natürlich auch nicht geht bei vielen parallel laufenden Events, führt natürlich auch zu Erschöpfung und Frustration.
1: Ja, das ist klar, klingt sehr vernünftig. Den Fokus soll man jetzt also auf eigene Bedürfnisse legen. Mehr echte Selbstfürsorge ist also da das Stichwort, oder?
2: Interessant ist natürlich,

0: natürlich, dass das dann auch wieder dargestellt wird in Social Media. Also auch das wird ja dann wieder zum Event. Ja, ob das dann wirklich die gewünschte Entspannung bringt, sei mal dahingestellt, wenn ich dann doch immer meinen Tripod hinstellen muss und mich beim Entspannen filmen muss.
1: Das stimmt allerdings. Das ist auch wieder das krasse Gegenteil von dem, was es ja eigentlich sein soll. Ist JOMO denn das neue FOMO oder geht vielleicht auch einfach beides?
0: Natürlich, in sozialen Kreisen dabei sein, Erlebnisse haben, ist wichtig. Gleichzeitig ist natürlich auch eine Ausgeglichenheit, Rückzug, Ruhe, Zeit für Erholung genauso wichtig. Aber ja, an sich glaube ich eine gesunde Gegenmaßnahme.
1: Ja, Joy of Missing Out, also JOMO, da geht es darum, bewusst zu entscheiden, nicht zu allem Ja zu sagen und stattdessen die Ruhe und Zufriedenheit zu genießen. Das krasse Gegenteil also von FOMO, der Fear of Missing Out, wo man einfach Angst hat, was zu verpassen. Das kennen wir, glaube ich, alle. Und wie so oft im Leben, die Mischung macht's. Soziale Interaktion, aber auch ein gepflegter Tag nur für sich selbst. Vielleicht ja auch mal ein Anlass, den Besuch bei der Schwiegermutter bewusst zu verpassen.
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1: Im Studio Gisa Weber. Eine Woche nach dem Anschlag auf den CSD in Berlin hat die queere Community ein deutliches Zeichen für Vielfalt und Toleranz gesetzt. Etwa 300.000 Menschen kamen zur großen CSD-Demo in Hamburg. Die Polizei hatte ihre Sicherheitsmaßnahmen im Vorfeld deutlich hochgefahren. Der Ansturm auf die spanische Exklave Ceuta hat ein Nachspiel. In einer Sondersitzung werden sich die EU-Innenminister am Dienstag mit dem Thema befassen. Der Großteil der Mitgliedsländer und auch Spanien selbst hatten so eine Sitzung gefordert, um über die Migrationspolitik zu sprechen. Sollte die Rente mit 63 abgeschafft werden? Die Rentenreform der Bundesregierung sieht das vor, allerdings gibt es einige Gegenstimmen. Auch SPD-Generalsekretär Klüssendorf plädiert jetzt dafür, die Abschlagsfeierrente nach 45 Beitragsjahren zu behalten, das sagte er der Bild. Bahnchefin Palla will in der Führungsetage aufräumen. Die Leistungskultur der Vergangenheit war nicht ausreichend, das wollen wir ändern, sagte sie bei Welt am Sonntag. Auch wenn mehrfach Ziele verfehlt wurden, gab es kaum Konsequenzen. Man musste nur gut genug erklären, warum sie nicht erreicht wurden, so Palla.
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1: Y2K, der Stil, das Lebensgefühl aus den 2000ern, ist wieder wirklich überall zu finden. In der Mode, in der Kunst und natürlich auch, wie soll das anders sein, in Filmen. Johanna Penzek aus der Brillux Radio Redaktion, wo finden wir dieses Y2K jetzt auch im Film?
2: Eigentlich überall, vor allem beliebt sind ja aktuell Fortsetzungen von Filmen, die in den 2000ern durch die Decke gegangen sind. Allerneuestes Beispiel, Der Teufel trägt Prada 2. Nach über 20 Jahren ist jetzt der zweite Teil rausgekommen und wieder in den Kinos. Der Style der Protagonisten im Film greift schon so ein bisschen diese 2000er Mode wieder auf, aber nicht nur Modefilme sind ja total im Trend. Auch sowas wie Mean Girls, Vorsicht Bissig oder Natürlich Blond aus dem Jahr 2000 haben letztes Jahr eine Serienfortsetzung bekommen.
1: Das waren jetzt schon so ein bisschen Girly-Filme. Ist das so die Richtung, in die Y2K-Filme gehen?
2: Wenn es in die modische Richtung geht, dann auf jeden Fall. Girly ist Trumpf, aber Y2K findet man auch in anderen Genres wieder. Netflix hat zum Beispiel einen Zeitreise-Mörder-Thriller rausgebracht, in dem die Protagonistin ins Jahr 2004 reist, um einem Mörder das Handwerk zu legen. Die 2000er übernehmen so langsam den Job der 80er. Also die neue Generation reist in die Vergangenheit, eben in das Zeitalter ihrer Eltern. Und das sind jetzt eben die 2000er. Ich denke, in den nächsten Jahren werden da noch mehr Filme wie diese auftauchen.
1: Was außer der Mode macht die 2000er denn so besonders, dass sie jetzt so krass zurückkommen und auch so ein kleines bisschen romantisiert werden?
2: In den Filmen gibt es neben der Mode auch noch das Technikthema. In den 2000ern gibt es ja schon Handys, aber zum Beispiel noch nicht sowas wie Instagram, also kein Dauer-Online-Sein. Und genau das macht diese Zeit für Filme so spannend, weil Kommunikation irgendwie noch ganz anders funktioniert hat. Das bietet für die, die diese Zeit erlebt haben, so einen Nostalgiefaktor beim Schauen und fasziniert dann andersrum die jüngere Generation, die diese Zeit ja gar nicht erlebt hat.
1: Y2K kommt also in den Kinos wieder groß raus. Und ich hoffe einfach, dass ich dabei nicht wieder lernen muss, Hüfthosen gut zu finden.
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1: Im Studio Gisa Weber. Die queere Community hat deutlich gezeigt, dass sie sich nach dem CSD-Anschlag in Berlin nicht unterkriegen lässt. Zur großen CSD-Demo in Hamburg kamen rund 300.000 Menschen. Das haben Veranstalter und Polizei mitgeteilt.

0: nett. Beide sprachen von einem sehr friedlichen Verlauf der Großveranstaltung. Die Europäer sprechen nach dem Ansturm auf die spanische Exklave Ceuta einmal mehr über die Migrationspolitik. Am Dienstag schalten sich die EU-Innenminister zu einer Sondersitzung zusammen. Die hatten die meisten EU-Länder gefordert und auch Spanien selbst. Die Rentenpläne der Bundesregierung sorgen mal wieder für Diskussionen. Nach mehreren ostdeutschen Ministerpräsidenten und dem Sozialverband VdK will auch SPD-Generalsekretär Klüssendorf an der Rente mit 63 festhalten. Das sagt er jetzt der Bild. Die CDU besteht aber bisher auf die Abschaffung. Nach dem Scheitern seiner Investorenpläne steht FIFA-Chef Infantino das Wasser langsam bis zum Hals. Jetzt hat der Europäische Fußballverband UEFA ihm offiziell das Vertrauen entzogen. Und auch intern sieht es nach dem Aus der Pläne zum Verkauf von WM-Anteilen für Infantino langsam düster aus.
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1: Meine Freundin hat sich so richtig in ein altes Haus verknallt. Als die ersten Fotos kamen, die ersten 67 von Hunderten, da war sofort klar, das hat Stil, Charakter und auch richtig viel Potenzial. Ein echtes Typ-Traumhaus. Dann aber, da ging es beim zweiten Blick plötzlich um sowas wie Dämmung, Fenster und Technik. Und dann war auch die große Frage da, was machen wir denn zuerst? Und was kann warten? Was hat Priorität? Darüber spreche ich jetzt mit Ralf Twenter. Er ist technischer Berater bei Brillux. Ralf, ich würde in so einem Fall ja am liebsten alles sofort erstmal hübsch machen. Neue Farben, schöne Einrichtung und so. Ist das wohl eine gute Idee?
2: Ja, also ich kann total verstehen, wenn du erstmal mit dem Anspruch daran gehst, ich möchte mein Haus, ich habe jetzt ein neues Haus, ich möchte mich hier wohlfühlen, ich mache es jetzt erstmal schön. Ja? Du musst aber immer im Hinterkopf haben, vielleicht möchte ich in 2, 3 Jahren habe ich wieder ein bisschen Geld und dann möchte ich vielleicht die Fenster anpassen. Das bedeutet in der Regel, dass deine Laibung, also die Randbereiche der Fenster von innen, die werden wahrscheinlich mechanisch so ein bisschen beschädigt werden und da wirst du nochmal wieder ran müssen. Das heißt, dass du viel Energie und Arbeit in die, ich sage jetzt mal, Aufhübschung deines Gebäudes gesteckt, ja. Und dann kommen nachher die Handwerker und reißen alles wieder auf.
1: Das will ich natürlich nicht, ja. Was ist denn eine gute Reihenfolge, damit ich eben später nicht wieder alles aufreißen muss?
2: Es gibt so eine Grundregel, ja, die heißt, bei der energetischen Sanierung arbeiten wir von außen nach innen und von oben nach unten. Das heißt, wenn wir von außen nach innen arbeiten, fangen wir erst mit der Außenhülle an des Gebäudes,

0: Wenn wir dann sagen von oben nach unten, dann würde ich immer empfehlen, mit dem Dach anzufangen, dann im nächsten Schritt mit Fenstern und Türen weiterzumachen und im dritten Schritt dann die Fassade anzupassen und zu dämmen.
1: Du hast jetzt auch von energetischer Sanierung gesprochen. Super wichtig, um langfristig Kosten zu sparen. Da kann ich doch am besten schon bei der Besichtigung nach dem Energieausweis fragen, ja?
0: Es gibt eine Energieausweispflicht, ja, also dass die Energieausweise vorlegen. Aber natürlich muss man die auch lesen können. Ne? Gott sei Dank sind da Farben drauf und Rot ist immer schlecht und Grün ist immer super. Ne? Daran kann man sich vielleicht schon mal so grob orientieren. Ja? Das Problem ist bloß, wenn man jetzt nicht unbedingt im Thema ist, kann man ja nicht unbedingt einschätzen, ja, woran liegt es denn jetzt? Ja? Ist es zum Beispiel die fehlende Dämmung im Dach oder ist es eine Heizung, die einfach 40 Jahre alt ist und einen extrem schlechten Brennwert hat? Ne? Also im Rahmen der Planung einer Sanierung gehört für mich auch immer die Konsultierung eines Energieberaters dazu, der einen unterstützt, die energetische Sanierung des Gebäudes zu planen.
1: Auf Dauer eine Menge Arbeit, die sich dann aber lohnt. Und meine Freundin schaut inzwischen tatsächlich auch schon ganz anders auf ältere Häuser. Nicht nur auf die schönen Details, sondern auch auf das, was so dahinter steckt oder darunter. Mit der richtigen Reihenfolge, haben wir gerade gehört, wird aus vielen Baustellen am Ende dann aber doch ein echtes Traumzuhause. Also keine Bange, mit den echten Experten an der Seite wird das alles gut. Und dir, Ralf, danke für die Tipps hier bei Brillux Radio.
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1: Im Studio Gisa Weber. Eine Woche nach dem Anschlag auf den CSD in Berlin hat die queere Community ein deutliches Zeichen für Vielfalt und Toleranz gesetzt. Etwa 300.000 Menschen kamen zur großen CSD-Demo in Hamburg. Die Polizei hatte ihre Sicherheitsmaßnahmen im Vorfeld deutlich hochgefahren. Der Ansturm auf die spanische Exklave Ceuta hat ein Nachspiel. In einer Sondersitzung werden sich die EU-Innenminister am Dienstag mit dem Thema befassen. Der Großteil der Mitgliedsländer und auch Spanien selbst hatten so eine Sitzung gefordert, um über die Migrationspolitik zu sprechen. Bald werden hunderttausende Kinder in Deutschland eingeschult. Für sie gilt erstmals flächendeckend ein Anspruch auf Ganztagsbetreuung. Das Problem: die wenigsten Kommunen haben dafür schon die nötigen Kapazitäten. Da muss die Politik dringend nachhelfen, sagt der DGB. Sorgen die gescheiterten Investorenpläne für den Infantino-Sturz? Die UEFA hat dem FIFA-Chef jetzt offiziell ihr Vertrauen entzogen. Infantino hatte zwar widerwillig seinen Rückzug, was den Verkauf von WM-Anteilen betrifft, angekündigt, für den Europäischen Fußballverband aber zu spät.
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